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Und aktuell für dich normaler Verkehr auf den Straßen in der Region. Egal wo es hingeht, gute Fahrt.

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1: Ich bin Hendrik Daum. Rund 72.000 Migranten sind vergangene Woche irregulär in die spanische Nordafrika-Exklave Ceuta gelangt. Etwa 70.000 von ihnen sind inzwischen wieder nach Marokko zurückgekehrt. Einige der EU-Mitgliedstaaten hatten Spanien wegen des Vorfalls heftig für seine Migrationspolitik kritisiert. Jetzt haben sich die EU-Innenminister in einer Krisensitzung ausgesprochen. Was dabei rausgekommen ist, berichtet Ursula Winkler.
2: Sie wollen künftig besser vorbereitet sein durch Frühwarnsysteme. Dazu gehört zum Beispiel auch, genauer in die sozialen Medien zu schauen. Denn viele Migranten hatten gesagt, sie seien durch Videos und Nachrichten bei TikTok und Co. auf die angeblich offene Grenze aufmerksam geworden. Sonst hätten sicher nicht zigtausende diese gefährliche Reise angetreten. Mindestens 75 Menschen starben ja im Meer. Der Ansturm hatte auch für Streit zwischen den EU-Ländern gesorgt. Jetzt lobten aber die Innenminister das rasche Handeln der spanischen Behörden.
1: Die schwarz-rote Koalition trifft derzeit Vorkehrungen für eine Neuauflage des Zivildienstes, und zwar für den Fall, dass die Wehrpflicht wieder eingeführt werden muss, um so genügend Soldatinnen und Soldaten zu rekrutieren. Linke und FDP kritisieren diese Vorbereitungen.

0: Bundesregierung für einen neuen Zivildienst. Linken-Chefin Schwertner warnte, ein verpflichtender Zivildienst könnte tariflich bezahlte Arbeit im Sozialbereich verdrängen. Und FDP-Generalsekretär Hagen sagte, die Pläne zeigten, dass die Bundesregierung kein Vertrauen habe, die Sollstärke der Bundeswehr durch Freiwilligkeit zu erreichen. Im Streit um den Bau eines neuen Sessellifts im Allgäu haben sich Naturschützer und Betreiber geeinigt. Die Oberstdorf-Kleinwalsertal-Bergbahnen verpflichten sich durch den Vergleich zu weiteren Schutzmaßnahmen im betroffenen Gebiet. Da geht's laut Landesbund für Vogel- und Naturschutz etwa um Tiere wie Birkhuhn, Alpenmosaik, Jungfer, Zitronenzeisig und Waldbirkenmaus. Im Gegenzug kann die Scheitobelbahn am Fellhorn bei Oberstdorf jetzt gebaut werden. Sie soll schon im kommenden Winter den Betrieb aufnehmen. FIFA-Boss Gianni Infantino hat Medienberichten zufolge für den heutigen Mittwoch zu einer Krisensitzung des Weltverbands nach Marokko geladen. Der heftig in der Kritik stehende FIFA-Boss, heißt es, habe wichtige Mitarbeiter zu einem Treffen in die Hauptstadt Rabat beordert. Allerdings sei unklar, was er dort genau besprechen wolle. Infantino hatte zuletzt für eine Welle der Empörung in der Fußballwelt gesorgt, als seine Pläne zum Verkauf von WM-Rechten an Investoren bekannt wurden.
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2: Hier die aktuellen Meldungen von den Straßen bei uns in der Region. Auf der A3 Nürnberg in Richtung Regensburg solltest du besonders vorsichtig fahren. Hier kommt es zwischen Nittendorf und Sinzing zu Behinderungen wegen eines defekten Fahrzeugs.
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3: Wir schauen mal auf die nächsten Tage, aufs Wochenende. Das wird richtig heiß. Temperaturen von bis zu 37 Grad erwarten uns.
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4: Aktuell hast du normalen Verkehr auf den Straßen in der Region. Gute Fahrt.

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1: Ich bin Hendrik Daum. Die EU-Staaten wollen nach ihrem Streit über die Migrationskrise in Ceuta künftig geschlossener auftreten. Außerdem wollen sie durch Frühwarnsysteme besser vorbereitet sein. Das teilten die Mitgliedsländer nach einer Videokonferenz der Innenminister mit. Vergangene Woche waren insgesamt rund 72.000 Migranten in die spanische Nordafrika-Exklave Ceuta gelangt. Rund 70.000 von ihnen sind inzwischen nach Marokko zurückgekehrt. Aus Madrid berichtet Julia Macher.
2: Spanien sieht sich gestärkt. Alle EU-Partner hätten die schnelle Reaktion und das effiziente Krisenmanagement gelobt, so der Innenminister. Nachdem vergangene Woche Zehntausende Migranten schwimmend und kletternd in die spanische Exklave Ceuta drängten, hatten mehrere Länder Madrids liberale Einwanderungspolitik dafür verantwortlich gemacht.
1: Die schwarz-rote Koalition trifft derzeit Vorkehrungen für eine Neuauflage des Zivildienstes, und zwar für den Fall, dass die Wehrpflicht wieder eingeführt werden muss, um so genügend Soldatinnen und Soldaten zu rekrutieren. Linke und FDP kritisieren diese Vorbereitungen der Bundesregierung für einen neuen Zivildienst. Linken-Chefin Schwertner warnte, ein verpflichtender Zivildienst könnte tariflich bezahlte Arbeit im Sozialbereich verdrängen. Und FDP-Generalsekretär Hagen sagte, die Pläne zeigten, dass die Bundesregierung kein Vertrauen habe, die Sollstärke der Bundeswehr durch Freiwilligkeit zu erreichen. In der Nähe von Schneitzelreuth im oberbayerischen Landkreis Berchtesgadener Land brennt aktuell ein Wald am Kranzbergkugel. Eine Drohne der Feuerwehr hat eine Brandfläche von mehreren hundert Quadratmetern ausgemacht. Ein Polizeihubschrauber hat bereits erste Löschversuche aus der Luft unternommen. Gleichzeitig waren Feuerwehrkräfte am Boden im Einsatz. Am späten Abend wurden die Löscharbeiten wegen der Dunkelheit ausgesetzt. Sie sollen heute mit mehreren Löschhubschraubern koordiniert fortgesetzt

0: werden. Ziel ist es, die Flammen am Steilhang gezielt einzudämmen. Der massiv in der Kritik stehende FIFA-Präsident Infantino hat für heute zu einer Krisensitzung des Weltverbands nach Marokko geladen. Das berichten englische Medien. Zu dem Treffen habe Infantino wichtige Mitarbeiter in die Hauptstadt Rabat beordert. Allerdings sei völlig unklar, was der FIFA-Chef genau besprechen will. Infantino hatte zuletzt für Empörung in der Fußballwelt gesorgt, als seine Pläne bekannt wurden, WM-Rechte an Investoren zu verkaufen.
1: 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Und aktuell für dich normaler Verkehr auf den Straßen in der Region. Egal wo es hingeht, gute Fahrt. 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
2: Wir schauen mal auf die nächsten Tage, aufs Wochenende. Das wird richtig heiß. Temperaturen von bis zu 37 Grad erwarten uns.
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1: Ich bin Hendrik Daum. Einen schönen guten Morgen. Die EU-Staaten wollen nach ihrem Streit über die Migrationskrise in Ceuta künftig geschlossener auftreten. Außerdem wollen sie durch Frühwarnsysteme besser vorbereitet sein. Das teilten die Mitgliedsländer nach einer Videokonferenz der Innenminister mit. Vergangene Woche waren insgesamt rund 72.000 Migranten in die spanische Nordafrika-Exklave Ceuta gelangt. Rund 70.000 von ihnen sind inzwischen nach Marokko zurückgekehrt. Aus Madrid berichtet Julia Macher.
2: Spanien sieht sich gestärkt. Alle EU-Partner hätten die schnelle Reaktion und das effiziente Krisenmanagement gelobt, so der Innenminister. Nachdem vergangene Woche Zehntausende Migranten schwimmend und kletternd in die spanische Exklave Ceuta drängten, hatten mehrere Länder Madrids liberale Einwanderungspolitik dafür verantwortlich gemacht.
1: Die Serie von Enthüllungen über alarmierende Hackerfähigkeiten führender KI-Modelle reißt nicht ab. Jetzt ertappten britische Sicherheitsforscher künstliche Intelligenz beim Versuch, in Eigeninitiative eine Schwachstelle in öffentlich zugänglicher Software einzuschleusen. Um damit durchzukommen, versuchte das KI-Modell der Entwicklerfirma Anthropic sogar, per E-Mail einen zuständigen Menschen zu manipulieren. In Bayerns Nahverkehr soll ab dem kommenden Jahr schrittweise ein neues In-Out-Ticketsystem eingeführt werden. Fahrgäste checken dazu per Smartphone vor Fahrtbeginn ein und am Ziel wieder aus. Der Fahrpreis wird danach automatisch berechnet. Damit sollen Fahrten künftig bayernweit auch über Verbundgrenzen hinweg möglich sein, ohne dass Kunden Tarife kennen müssen. Ein ähnliches System gibt es bereits in einigen Verkehrsverbünden wie München. Dort läuft es unter dem Namen Swiping. FIFA-Boss Gianni Infantino hat Medienberichten zufolge für den heutigen Mittwoch zu einer Krisensitzung des Weltverbands nach Marokko geladen. Der heftig in der Kritik stehende FIFA-Boss, heißt es, habe wichtige Mitarbeiter zu einem Treffen in die Hauptstadt Rabat beordert. Allerdings sei unklar, was er dort genau besprechen wolle. Infantino hatte zuletzt für eine Welle der Empörung in der Fußballwelt gesorgt, als seine Pläne zum Verkauf von WM-Rechten an Investoren bekannt wurden.
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3: Aktuell für dich normaler Verkehr auf den Straßen in der Region. Gute Fahrt.
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4: Wir schauen mal auf die nächsten Tage, aufs Wochenende. Das wird richtig heiß. Temperaturen von bis zu 37 Grad erwarten uns.
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4: Aktuell für dich normaler Verkehr auf den Straßen in der Region. Gute Fahrt.

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1: Ich bin Christian Augustin. Guten Morgen. Die EU-Staaten wollen nach ihrem Streit über die Migrationskrise in Ceuta künftig geschlossener auftreten. Außerdem gibt es Pläne für Frühwarnsysteme, mit denen man sich besser auf solche Vorfälle vorbereitet. Vergangene Woche gelangten rund 72.000 Migranten in die spanische Exklave Ceuta in Nordafrika. Rund 70.000 von ihnen sind inzwischen nach Marokko zurückgekehrt. Es gab viele Tote. Bundeswirtschaftsministerin Katharina Reiche rechnet mittelfristig mit sinkenden Strompreisen in Deutschland. Entlastungen sieht sie aber erst in den Jahren ab 2030. Die Ministerin wies außerdem Kritik zurück, dass mit den Reformplänen die Energiewende ausgebremst wird. Ohne Reformen wächst die Belastung im Bundeshaushalt weiter. Ihr Ziel ist mehr Markt und weniger Dauerförderung, so die Bundeswirtschaftsministerin. FIFA-Boss Gianni Infantino hat heute zu einer Krisensitzung des Weltverbands nach Marokko eingeladen. Der heftig in der Kritik stehende FIFA-Chef lud wichtige Mitarbeiter zu einem Treffen ein. Was dort genau besprochen wird, ist allerdings noch unklar. Infantino sorgte vergangene Woche für Empörung, als seine Pläne zum Verkauf von WM-Rechten an Investoren bekannt wurden.
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4: Wir schauen kurz auf die A3 Passau Richtung Nürnberg. Zwischen Hengersberg und Kreuz-Deggendorf haben wir ausgelaufenen Kraftstoff auf der rechten Fahrbahn. Deswegen, wenn du hier unterwegs bist, gute Fahrt.
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4: Landkreis Schwandorf in Burglengenfeld wird geblitzt. Regensburger Straße zwischen den beiden Kreisverkehren, der steht wohl direkt im Gestrüpp drin. Vielen Dank dir, Christian, fürs Melden. Und wenn du noch was für uns hast, dann ruf kurz durch. 0800 0800 89.7 ist deine kostenlose Gong FM Service Hotline.
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5: Wir haben 22 Grad an der Jahninsel und 21 in Wackersdorf heute. Ein paar Wolken, die uns begleiten. Mix aus Grau und immer mal wieder, aber auch richtig viel Sonne. Maximal 33 Grad heute, morgen höchstens 30. Da haben wir den ganzen Tag über einen bewölkten Himmel und kann immer mal wieder ein bisschen regnen.
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5: Guten Morgen.
4: Wunderschönen guten Morgen.
5: Wir haben es Punkt 6 in Regensburg und der Region. Ein weiterer Tag bricht an mit ein paar Wolken, wie du gehört hast, aber auch ganz viel Sonne.
4: So ist es. Mit dabei haben wir außerdem immer voll die Hits. Kommen von Martin Garrix und Ed Sheeran jetzt hier auf Gong FM. Repeat it.

0: 6:09. Neue Musik zum Wachwerden. Ostis, The Art of Letting Go hier auf Gong FM.
1: Jonas, weißt du, was uns diesen Sommer komplett fehlt?
0: Ein Sixpack?
1: Ja, der auch. Oder? Findest du nicht?
0: Also sie sind nicht so penetrant, wie die ich es im letzten Jahr in Erinnerung habe.
1: Ja, ist bei mir nämlich auch so. Also ich bin schon gestochen worden, finde ich trotzdem kacke. Aber die sind dieses Jahr tatsächlich nicht so vertreten und das liegt an der Hitze.
0: An der Hitze?
1: Ja, die haben da nämlich auch keinen Bock drauf. Und
0: ja, mein Blut schmeckt auch dieses Jahr nicht so gut. Ist ein bisschen säuerlich. Wenn du weiterhin top informiert bleiben willst, dann unbedingt dranbleiben. In 10 Minuten gibt es noch mehr News hier auf Gong FM.

0: zum Start in den Tag. Wir haben es 6.19 Uhr, Teddy Swims mit Mr. Know It All.
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3: Wir haben den 5.8., heißt noch 23 Tage. Dann beginnt die Regensburger Herbst. Da muss ich im Kopf kurz rechnen.
0: Ich habe schon gemerkt, wie es rattert.
3: Ich wollte erst 13 sagen, aber dann dachte ich, ja, 18.
0: Raucht nee. Direkt hier drin.
3: 28. August bis 13. September findet die Regensburger Herbstduld statt. Heißt natürlich wieder, es kommt zu Einschränkungen rund um den Duldplatz West und Ost. Der West-Duldplatz ist bereits vollständig gesperrt. Der Duldplatz Ost, da wo die Warenduld ist, ist dann ab kommenden Montag, den, ist auch erst in zwei Wochen, fast 17. August ist der dann gesperrt. Also viele Zahlen, nochmal kurz, der Duldplatz West ist bereits gesperrt, der Duldplatz Ost ab dem 17. August.
0: Mehr News aus Regensburg und der Region gibt's dann noch vor halb hier auf Regensburgs Hit Radio.
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0: Du hörst Gong FM und der Sound zum langsam wach werden kommt von Malik Harris. Lie to me. Wir haben es 6.26 Uhr.
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0: Wunderschönen Mittwoch dir.
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8: Ein Leerstand weniger in der Schwandorfer Innenstadt. In die ehemaligen Räume des Traditionsgeschäfts Schreiner in der Friedrich-Ebert-Straße zieht ab September ein neuer Friseursalon ein. Das Haushaltswarengeschäft hatte Ende vergangenen Jahres nach rund 70 Jahren geschlossen. Seitdem stehen die Räume leer und es war jetzt auch lange unklar, wie es dort weitergehen soll. Jetzt sind die zu vermieten Schilder verschwunden. Weitere Details zum neuen Friseursalon gibt's noch nicht.
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0: Gong FM mit dem neuesten Verkehrsupdate. A3 Nürnberg Richtung Passau zwischen Rosenhof und Wörth an der Donauwiesent haben wir einen defekten PKW. Hier ist der Standstreifen blockiert. Hab das im Hinterkopf, wenn du jetzt dann auf dem Weg in die Arbeit bist.
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0: Landkreis Schwandorf in Burglengenfeld in der Regensburger Straße wird geblitzt zwischen den beiden Kreisverkehren. Der steht wohl direkt im Gestrüpp. Danke dir, Christian, fürs Melden. Und wenn du noch was für uns hast, dann ruf kurz durch. 0800 0800 89.7 ist deine kostenlose Gong FM Service Hotline.
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8: Wir haben aktuell 22 Grad in Regensburg am Jahnstadion und 21 in Burglengenfeld. Heute Mix aus Sonne und Wolken, kann auch immer mal wieder leichte Regenschauer geben bei maximal 33 Grad.
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8: Ein wichtiger Rückzugsort. Aktuell sind alle Räume, die Klimaanlagen besitzen. Und einer davon ist das Kino. Da kannst du sogar noch Snacks mitnehmen.
0: Was es Neues an Filmen gibt, das checken wir aus in knapp

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2: Ice Cream Man. In einer idyllischen amerikanischen Kleinstadt taucht ein neuer Eisverkäufer auf. Doch hinter seiner fröhlichen Fassade verbirgt sich ein psychopathischer Serienmörder, der seine Opfer im Kühlwagen verschwinden lässt. Als eine Gruppe von Jugendlichen den grausamen Geheimnissen auf die Spur kommt, beginnt für sie ein blutiger Kampf ums Überleben. Ice Cream Man gibt's ab morgen in den Kinos.
0: Auch neu dann im August. Endlich ein neuer Eberhofer. Am Niederkaltenkirchener See wird der beliebte Steckhaltfischverkäufer ermordet aufgefunden. Dorfpolizist Franz Eberhofer nimmt die Ermittlungen auf, während sein Kumpel Rudi Birkenberger wieder ungefragt auf eigene Faust detektivisch mithilft. Zwischen familiärem Chaos auf dem Hof und den Spuren im dörflichen Vereinsleben versuchen die beiden den skurrilen Täter zu überführen. Steckhaltfischfiasko gibt's dann nächste Woche ab dem 13. August.
2: One Night Only. Der Film spielt in einem alternativen Amerika, in dem vorehelicher Sex das ganze Jahr über streng verboten ist, außer in einer einzigen gesetzlich erlaubten Nacht im Jahr. Mittendrin treffen der frisch verlassene Owen und die Sängerin Ellie aufeinander. Während um sie herum das absolute Liebeschaos tobt, versuchen die beiden herauszufinden, ob sie miteinander vielleicht etwas Echtes fürs Leben statt für nur eine Nacht gefunden haben. Gibt's ab dem 27. August in den Kinos.
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Gong FM, wir haben es 6.47 Uhr. Zum Mitwippen, während den Zähne putzen. Für die Autofahrt auf dem Weg ins Büro oder vielleicht zum ersten Kaffee des Tages gibt's für dich jetzt immer voll die Hits. Tame Impala hier auf Regensburgs Hitradio. Dracula, du hörst die Gong FM Wachmacher. Wunderschönen guten Morgen. Wir wünschen dir einen guten Start in diesen Mittwoch.

0: noch in der nächsten halben Stunde.
1: Und brandneue Musik von Ariana Grande. Gibt's um Punkt 7 hier auf Gong FM.
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1: Ich bin Christian Augustin. Schönen guten Morgen. Vor allem die Industrie klagt über im internationalen Vergleich hohe Strompreise bei uns in Deutschland. Bundeswirtschaftsministerin Katharina Reiche rechnet aber damit, dass man spürbare Entlastungen sieht, allerdings erst ab 2030. Erreichen möchte man das durch niedrigere Kosten bei der Energiewende, weil steigende Energiepreise den Wirtschaftsstandort Deutschland belasten. Ziel der Bundeswirtschaftsministerin ist mehr Markt und weniger Dauerförderung. Das Kabinett brachte dazu eine Reform des Erneuerbaren Energiegesetzes sowie ein Netzpaket auf den Weg. Bundestag und Bundesrat müssen aber noch zustimmen. In einigen Verkehrsverbünden gibt es das sogenannte In-Out-Ticket-System bereits. Ab dem kommenden Jahr soll es schrittweise im gesamten bayerischen ÖPNV eingeführt werden. Fahrgäste checken zu Fahrtbeginn mit dem Smartphone in Bus oder Bahn ein und am Ende der Fahrt wieder aus. Das System berechnet dann automatisch den Preis. Das soll auch über Verkehrsverbundsgrenzen hinaus funktionieren. Der massiv in der Kritik stehende FIFA-Präsident Gianni Infantino hat für heute zu einer Krisensitzung des Weltverbands nach Marokko geladen. Was er dort genau besprechen will, ist unklar. Nach heftigem Widerstand ließ er seine Pläne zum Verkauf der Fußball-WM an Investoren wieder fallen. Trotzdem gab es vor allem aus Europa scharfe Kritik an ihm.
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2: A3 Nürnberg Richtung Passau zwischen Beratshausen und Laber haben wir Gegenstände auf der Fahrbahn. Außerdem einen defekten LKW auf dem Standstreifen. A3 Nürnberg Richtung Passau zwischen Rosenhof und Wörth an der Donauwiesent haben wir auch einen defekten PKW. Hier ist der Standstreifen blockiert. Zum Schluss schauen wir noch auf die A3 Nürnberg Richtung Passau zwischen Metten und Kreuzdeggendorf. Ist der Verzögerungsstreifen blockiert? Grund ist hier eine Baustelle. Die startet jetzt dann um Punkt 7 Uhr, geht bis heute Abend 21 Uhr. Wenn du unterwegs bist, gute Fahrt.
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2: Niedertraubling in der Schlossstraße wird geblitzt auf Höhe der Feuerwehr. Und wir haben im Landkreis Schwandorf in Burglengenfeld einen stehen. In der Regensburger Straße zwischen den beiden Kreisverkehren direkt im Gestrüpp. Solltest du noch einen für uns haben und dir ist noch nicht nach Telefonieren, dann schreib eine kurze WhatsApp an die 0160 89 70 89
0: 7. 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
4: 21 Grad haben wir aktuell in Regensburg am Fischmarkt, 20 in Maxhütte-Heidhof heute. Teilweise bewölkt, da kann auch immer mal wieder vereinzelte kleine Regenschauer geben bei maximal 33 Grad. Morgen dann ganztägig bewölkter Himmel, auch da kann es immer mal wieder leichte Regenschauer geben. Klart aber dann am Nachmittag auf bei maximal 30 Grad.
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2: Zum Frühstück gibt's heute nicht nur Kaffee, sondern auch immer voll die Hits.
4: Und die ist brandneu in der Playlist. Ariana Grande mit Hate That I Made You Love Me um Punkt 7 hier bei deinen Gong FM Wachmachern.

0: Wir starten rein in diesen Mittwochmorgen Ed Sheeran mit Sapphire hier auf Gong FM.
1: Willkommen zu einem Künstler, der hat schon vor seinem 10. Lebensjahr in Bars aufgetreten. Der hat da sich die Gitarre geschnappt, sich da hingesetzt und sich sein Taschengeld in Pubs in England verdient. Stell dir mal vor, gehst da hin, sagst du mit deinen Jungs, komm, trink mal ein paar Bierchen und dann sitzt da ein 9-Jähriger oder so und zippelt an seiner Gitarre rum und trinkt vielleicht noch sein Wasser.
0: Wie heißt er denn, Jonas?
1: Er heißt Miles Smith. Und den hörst du jetzt zusammen mit Niall Horan auf Gong FM mit Drive Safe.

0: 7.17 Uhr. Michael Schulte hast du gehört hier bei Dein Gong FM. Wachmachern.
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0: Wunderschönen guten Morgen an diesem Mittwoch.
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11: Das Niedrigwasser in der Donau macht den Fischen und anderen Wasserlebewesen zu schaffen. Wegen der anhaltenden Hitze ist das Wasser inzwischen sehr warm und enthält dadurch weniger Sauerstoff. Besonders empfindliche Arten wie Forellen oder Huchen geraten unter Stress. Experten bitten deshalb darum, Rückzugsbereiche der Fische möglichst nicht zu stören. Auch Angler sollten überlegen, ob sie bei den hohen Temperaturen auf das Fischen verzichten. Und für die kommenden Tage ist auch noch kaum ergiebiger Regen in Sicht.
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0: A3 Nürnberg Richtung Passau. Zwischen Beratshausen und Laber haben wir einen defekten LKW. Hier ist aktuell der Standstreifen blockiert. Und A3 Nürnberg Richtung Passau zwischen Wörth an der Donau-Wiesent und Wörth an der Donau-Ost. Ein Unfall. Der Standstreifen ist hier blockiert. Außerdem sind Feuerwehr und Rettungskräfte vor Ort. Wenn du jetzt dann auf dem Weg in die Arbeit bist, das unbedingt im Hinterkopf behalten.
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0: Geblitzt wird im Landkreis Schwandorf in Burglengenfeld, Regensburger Straße zwischen den beiden Kreisverkehren. Und in Niedertraubling haben wir einen in der Schlossstraße stehen auf Höhe der Feuerwehr. Solltest du noch einen für uns haben, dann schreib eine kurze WhatsApp an die 0160 89 70 89 7.
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1: 21 Grad am Kornmarkt in Regensburg, 21 in Aufhausen und 20 in Schierling. Heute begleiten uns ein paar Wolken. Kann auch vereinzelt immer mal wieder so leichte Regenschauer geben im Laufe des Tages bei Höchsttemperaturen von 33. Morgen höchstens 30 Grad. Auch da der Donnerstag etwas grauer. Es kühlt sich so ein bisschen runter an ein paar Stellen, klart dann aber später auf am Nachmittag und dann kriegen wir nochmal richtig viel Sonne.
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1: Wunderschönen guten Morgen.
3: Guten Morgen.
1: Es ist Urlaubssaison und dann geht's immer ans Packen. Ne? So ein voller Koffer, da muss man dann schon immer eine Idee haben, was man mitnimmt. Wie viele Shirts, wie viele Hosen, wie viele Socken und wie viele Unterhosen. Ich bin Team, deutlich mehr als man braucht, weil wer weiß, vielleicht war ja mein Essen schlecht.
3: Gott. Also ich packe so viele Unterhosen ein, wie ich brauche. Vielleicht eine noch zusätzlich.
1: Nee.
3: Weil, also, das verstehe ich nicht, dass man den halben Koffer dann voll mit Unterhosen hat.
1: Lieber Vorsicht als Nachsicht. Vorsicht als Arschsicht.
3: Wie viele Unterhosen packst du so ein? 0160 89 7 089 7. Wir quatschen dann gleich mal drüber.

0: Robin Schulz um 7.38 Uhr hier bei deinen Gong FM Wachmachern.
1: Heutiges Thema, weil ja doch wieder einige in den Urlaub fahren. Wie viele Unterhosen nimmst du da so im Durchschnitt mit? Wenn wir jetzt davon ausgehen, 10 Tage fährst du in Urlaub, Jonas nimmt
0: 14, 15 auf jeden Fall.
1: Ja, ich nehme genau 10 Unterhosen mit. Naja, nee. Eine zur Sicherheit.
0: Sicherheitsunterhose.
1: Ein Malheur passiert, aber.
0: Ein kleines Malheurchen.
1: Aber ich habe jetzt nicht vor, mich 10 Tage lang einzustuhlen.
0: Ja, aber das ist ja auch immer so eine Sache, ne? Wenn du dann noch vielleicht alleine reist, ist es ja ganz easy, dann kannst du es für dich machen. Aber wenn du vielleicht eine vierköpfige Familie hast mit zwei kleinen Kindern, ist das nochmal was ganz anderes. Und da haben wir einfach mal bei uns in der Gong FM Redaktion gefragt, und zwar bei der Lisa aus dem Gong FM Mittag.
2: Also, wenn ich 6 Nächte irgendwo hinfahre, dann nehme ich für mich 7 Tagesunterhosen mit, weil da muss ich einen Unterschied machen, weil ich habe nachts andere an als am Tag. Bei meinen Kindern, gut, die Kleine hat noch Windeln, da hat sich es eh erübrigt. Und für den Großen nehme ich auch ja, so 1-2 Unterhosen mehr mit, wobei in jeder Tasche von mir nochmal Wechselunterhosen drin sind. Und bei meinem Mann ist es zum Beispiel so, wenn wir im Sommerurlaub sind und der abends nach dem Strand duschen geht, dann zieht er dann seine frische Unterhose an, die er dann am nächsten Tag für den Strand zum Drunterziehen nutzt. Also der wechselt dann nicht morgens wie jeder normale Mensch, sondern abends. Aber das ist wahrscheinlich nochmal ein anderes Thema.
1: Das ist das Opfer, was dein Mann immer bringen muss oder dass er da einfach so ausgerichtet wird im Radio.
0: Da fand ich Hypotenusen im Matheunterricht berechnen unkomplizierter als das gerade. Heißt das, sie nimmt 14 Unterhosen mit bei 7 Tagen? Wenn sie Tages- und...
1: Ja. Lisa hat auch anscheinend in jeder Jackentasche und in jeder Wickeltasche nochmal separate Unterhosen. Egal, ob vom Sohn oder vom Mann.
0: Das ist wie bei Hundebesitzern, dass die überall Kackbeutel in jeglichen Taschen haben. Das ist nur bei Lisa Unterhosen. Ja, wie ist es bei dir? Schreib uns gerne. 0160 89 70 89 7. Deine Nummer ans Gong.

0: Gong FM, wir haben 7 Uhr 49 genau.
1: Und jetzt kommen wir zu Jungs aus Skandinavien, The Bowser. Neue Musik in der Gong FM Playlist, der heißt Magnetic.

0: Brandneu in der Playlist gibt's gleich hier auf Regensburgs Hitradio um Punkt 8.
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3: Ich bin Christian Augustin. Guten Morgen. Strom in Deutschland wird billiger. Davon ist Bundeswirtschaftsministerin Katharina Reich überzeugt. Es dauert aber noch etwas. Spürbare Entlastungen gibt es erst ab 2030, so die Ministerin. Sie wies außerdem Kritik zu den Reformplänen zurück. Damit wird die Energiewende ausgebremst, so der Vorwurf. Ohne Reformen würde die Belastung im Bundeshaushalt weiter wachsen. Ziel von Reiche ist mehr Markt und weniger Dauerförderung. Künstliche Intelligenz hat im Internet wieder Dinge gemacht, mit denen Forscher nicht gerechnet haben. Bei einem Test verschickte eine KI Phishing-Mails und kontaktierte Verantwortliche mit einer Fake-Identität. Damit wollte sie öffentlich zugängliche Software infizieren. Richtige Schäden gab es nicht und beim Test waren zum Beispiel Sicherheitsfilter bewusst abgeschaltet. Die Forscher betonen aber, dass Cybersicherheit etwa für Unternehmen immer wichtiger wird. Krisensitzung heute beim Fußball-Weltverband FIFA. Dazu eingeladen hat Chef Gianni Infantino nach Marokko. Was er genau besprechen will, ist aber nicht bekannt. Nach heftigem Widerstand musste er seine Pläne zum Verkauf der WM an Investoren begraben. Wegen der aktuellen Krise wackelt der Posten von Infantino als FIFA-Präsident.
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5: Wir haben einige Baustellen. A3, Passau Richtung Nürnberg. Zwischen Laber und Beratshausen ist der Standstreifen aktuell blockiert. Dauert noch voraussichtlich bis heute Abend 18 Uhr. A3 gegen Fahrbahn Nürnberg Richtung Passau. Zwischen Metten und Kreuzdeckendorf ist der Verzögerungsstreifen blockiert. Auch hier eine Baustelle. Und dann schauen wir nochmal auf die A3 Passau Richtung Nürnberg. Zwischen Nittendorf und Laber ist der Standstreifen blockiert wegen einer Baustelle. Genauso auch zwischen Beratshausen und Parsberg auf der A3. Passau Richtung Nürnberg. Ich hoffe, du kommst gut durch die Arbeit auch, und ich hoffe, du kommst gut in die Arbeit.
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5: Niedertraubling in der Schlossstraße. Für der Feuerwehr wird geblitzt. Wenn du noch einen für uns hast, dann ruf uns einfach kurz an. Freuen wir uns immer, oder?
6: Ja.
5: 0800 0800 89 7 ist deine kostenlose Gong FM Service Hotline.
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8: 21 Grad beim Petersweg Parkhaus und 21 in Schierling. Heute teilweise bewölkter, ab und an kann es vielleicht mal so ein paar Tropfen von oben geben bei maximal 33 Grad.
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5: Schenk dir nochmal Kaffee nach und dann starten wir entspannt in die neue Stunde.
8: Und das mit immer voll den Hits für den ersten Spaziergang mal durch die Büros. Mal gucken, ob alle Kollegen da sind, ob heute vielleicht einer einen gelben Schein geholt hat oder ob heute schon einer vielleicht unterm Tisch liegt. Wer weiß das schon? One Republic, Need Your Love gibt's jetzt um Punkt 8 hier auf Gong FM. 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

0: Heute Morgen Thema bei uns in der Gong FM Redaktion. Thema Unterhosen. Wenn du in Urlaub fährst, wie viele nimmst du mit? Jonas nimmt immer die doppelte, dreifache Menge mit.
1: Ja, also es kann so viel
0: schiefgehen
1: in allen möglichen Regionen, dass ich mir sage, nee, die nehmen mir jetzt auch nicht so viel Platz weg.
0: Haben ist besser als brauchen.
1: Genau, Vorsicht als...
0: Ja, sag's.
1: Arschsicht.
0: Da lacht er schon den ganzen Morgen drüber. Wie ist es bei dir? Nimmst du lieber die doppelte Menge an Unterhosen mit, wenn du in Urlaub fährst, oder sagst du, nee, plus minus eine mehr vielleicht? Und das passt dann schon.
1: Lebst du riskant? Wenn ja, schreib 0160 89 7 089 89 7, deine Nummer, zu uns ins Gong FM Studio.

0: 8.18 Uhr, perfekter Song, um in den Tag zu starten, hier auf Gong FM.
1: Die einen waren schon im Urlaub, du fährst vielleicht noch in Urlaub. Dann geht es ja immer ums Thema Packen. Wie viele Unterhosen nimmst du da mit? Jonas nimmt immer die doppelte Menge mit, wegen eventueller Malheure, die passieren können.
0: Kleinen Malheurchen.
1: Und ich sag so plus, minus ein oder zwei Unterhosen mehr.
0: Also minus macht ja gar keinen Sinn. Weniger ja, Unterhosen stimmt. Als Tage?
1: Okay, also plus zwei Unterhosen mehr.
0: Hör auf.
1: Regensburg und die Region, wie sieht's bei euch aus? Kim hat an die 0160-89-7, ich möchte nicht hören, 89-7 geschrieben.
2: Hi Jonas, hi Becky. Ich nehme tatsächlich immer doppelt so viele Unterhosen mit, wie ich Tage in den Urlaub fahre. Mhm. Man weiß ja nie, wo man mal eine liegen lässt.
1: Ah cool, Kim verliert ihre Unterhosen.
0: Das ist tatsächlich eine ganz neue Sichtweise, die ich auch so noch nicht gehört habe.
1: Kann dir nicht passieren, oder?
0: Nee, ich wüsste nicht wo.
1: Wie sieht's bei dir aus? Wie viele Unterhosen nimmst du mit in den Urlaub? Sagst du, doppelte Menge, weil besser haben als brauchen?
0: Oder lebst du riskant und sagst, naja, für jeden Tag eine, das passt schon. Schreib uns, kannst du auch gerne über Instagram machen. Ganz easy, gongfm89-7.
1: Jetzt für dich Alex Warren mit Fever Dream hier auf gongfm.

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8: Wir haben es 8:28 Uhr.
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10: Die Betreiber der 24-7-Automatenläden in Regensburg geben nach ihrer Niederlage vor Gericht nicht auf. Sie haben jetzt eine Petition gestartet und wollen erreichen, dass ihre Läden auch sonntags wieder rund um die Uhr öffnen dürfen. Seit November dürfen sie nur zwischen 8 und 16 Uhr offen haben. Die Betreiber argumentieren, dass in ihren personallosen Läden niemand sonntags arbeiten muss und die Regelung deshalb am eigentlichen Ziel des Ladenschlussgesetzes vorbeigehe. Rund 70 Menschen haben die Petition jetzt schon unterschrieben. 1600 sind das Ziel. Die Stadtregierung steht allerdings weiter hinter den eingeschränkten Öffnungszeiten.
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8: Alles ruhig in Regensburg und der Gong FM Region. Wenn du unterwegs bist, gute Fahrt.
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8: Die kannst du natürlich jederzeit gerne bei uns melden. Ruf einfach durch. 0800 0800 89 7 ist deine kostenlose Gong FM Service Hotline.
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10: 22 Grad in Regensburg und der Region, zum Beispiel am Petersweg, Parkhaus oder in Peinten heute, teilweise bewölkter, aber trotzdem ganz viel Sonne und blauer Himmel bei maximal 33 Grad.
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8: Morgen!
10: Morgen zusammen.
8: Wir starten rein in diesen Mittwoch. Wie machen wir das, Jonas?
10: Mit immer voll den Hits, und zwar jetzt um 8:30 mit Harrison, All the Things She Said hier auf Gong FM.

0: Gong FM mit Topic und Becky G. Abends 8.39 Uhr.
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3: In 23 Tagen ist es soweit. Die Regensburger Herbstduld geht wieder los. Und wie ist es natürlich, wie jedes Jahr oder wie bei jeder Duld, da wird der Duldplatz gesperrt. Der Hauptduldplatz ist schon gesperrt. Der Warenduldplatz wird dann in knapp 2 Wochen, der Montag in 2 Wochen, ist er dann auch gesperrt. Also da, wo die Warenduld ist. Also wenn du da unterwegs bist, bisschen planen, dass du da nicht hinkommst.
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Gong FM, 8.52 Uhr, von alle Farben geht's rüber zu Tiesto. Den hörst du jetzt mit Tantalizing, zusammen mit Soaky Siren, hier auf Gong FM, bei deinen Wachmachern.

0: Du hörst Gong FM, wir haben es 8.53 Uhr. In der nächsten halben Stunde für dich mit am Start. Harry Styles mit American Girls.
1: Und Ciara. Hörst du gleich hier auf Gong FM.
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15: Ich bin Christian Augustin. Schönen guten Morgen. Die Rentendiskussion hält an. Vor allem die Pläne, die abschlagsfreie Frührente abzuschaffen, stoßen auf Kritik. Der Bundesverband der Arbeitgeber reagierte entsetzt darüber, dass ein Kernpunkt des Pakets schon vor der Umsetzung in Frage gestellt wird. Der Verband mahnt, dass eine Zukunftsfähigkeit

0: der Rente mehr Beschäftigung, mehr Beitragszahler und eine solide Finanzierung braucht. Alle 5 ostdeutschen Regierungschefs, die teilweise vor Landtagswahlen stehen, wollen an der abschlagsfreien Frührente festhalten. Wegen eines Parasiten sind in den USA mehr als 10.000 Menschen an Durchfall erkrankt. Laut US-Gesundheitsbehörde sind außerdem mehr als 12.000 weitere unbestätigte Fälle bekannt. Bisher gab es auch 2 Tote, viele Menschen sind im Krankenhaus. Die Behörden vermuten Salat eines Lieferanten aus Mexiko als Ursache. Der Parasit wird über verunreinigte Lebensmittel oder Wasser übertragen. In Bayern soll ab dem kommenden Jahr schrittweise das sogenannte In-Out-Ticket-System im öffentlichen Nahverkehr eingeführt werden. Fahrgäste von Bus und Bahn checken sich zu Fahrtbeginn über ihr Smartphone ein und am Zielort wieder aus. Der Fahrpreis wird dann ganz automatisch berechnet, auch über Verbundgrenzen hinweg. Das System gibt es in einigen Teilen Bayerns bereits, zum Beispiel in München.
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2: A93 Regensburg Richtung Holledau zwischen Regensburg Süd und Bad Abbach brauchst du aktuell 10 Minuten länger. 2 Kilometer haben wir hier Stau. Sollte es wieder flotter vorangehen, dann geben wir dir auf Gong FM auf jeden Fall direkt Bescheid.
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2: Haben wir aktuell keinen, darfst du aber natürlich jederzeit gerne melden, wenn du einen siehst. 0160 89 7 0 89 7, deine Nummer. Direkt per WhatsApp zu uns ins Gong FM Studio.
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3: Wir haben 24 Grad aktuell in Burgweinting, 23 in Regenstau. Es wird langsam ein bisschen heißer. Also so langsam vielleicht die Rollos runter, wenn du die Möglichkeit hast. Und auch die Fenster dann zu, weil da kommt jetzt nicht mehr wirklich Frischluft rein. Heute ein paar Wolken, die uns schön Schatten spenden. Kann auch ab und zu ein bisschen abkühlen durch Regen bei maximal 33 Grad.
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2: Morgen.
3: Guten Morgen, wir haben es Punkt 9 in Regensburg und der Region. Gehen rein in diesen Mittwoch mit immer voll den Hits, und zwar von BTS mit Swim. Swim.

0: Gong FM am Schlüpfermittwoch.
1: Top. Der eine war schon im Urlaub, die anderen fahren noch. Wie viele Unterhosen packst du damit ein? Das ist die Frage, die wir heute ein für alle mal klären. Jonas nimmt doppelt so viele mit.
0: Mhm, und deswegen ist es auch der Schlüpfermittwoch, weil wir wissen wollen von dir, wie viele du mitnimmst. Bist du da eher so ein riskanter Kollege, dass du sagst, ach, für jeden Tag eine, das passt schon und was passiert, passiert? Oder sagst du, ach, ich lasse da gar nichts anbrennen, ich nehme 15 Stück mit für 6 Tage.
1: Besser haben als brauchen.
0: Ja.
1: Schreib uns gerne an die 0160 89 7 089 7 und dann diskutieren wir da heute noch ein bisschen drüber, oder Jonas?
0: Ja, und jetzt gibt's Ciara mit Chamillionaire. Get up hier auf Regensburgs Hitradio.

0: Gong FM, wir haben es 9.19 Uhr, Harry Styles mit American Girls.
1: Wir sind hier heute wieder zusammengekommen um diese Uhrzeit und sprechen über Schlüpper.
0: Über Schlüpper und zwar, wie viele packst du ein, wenn es für dich in den Urlaub geht? Nimmst du die doppelte Menge an Unterhosen mit, wie du Tage wegfährst, oder sagst du, ein bis zwei Safety-Unterhosen und dann ist das Ding geritzt?
1: Ich habe jetzt auch gerade mal gegoogelt, es gibt sogar eine Formel. Und zwar die Angstformel. Für eine Woche, 7 Tage werden gerne mal 12 bis 14 Unterhosen angepackt. Man rechnet scherzhaft mit unerwarteten Zwischenfällen oder mehrmaligem Wechseln pro Tag.
0: Okay, wir lassen das mal so stehen. 0160 89 70 89 7. Gemeldet hat sich Michi aus Burglengenfeld bei uns.
2: Guten Morgen Becky, guten Morgen Jonas. Wenn ich in Urlaub fahre, kommt das immer so ein bisschen drauf an, wie lange ich wegfahre. Ich fahre jetzt am Donnerstag für eine Woche weg und ich gehe da ein bisschen auf Nummer sicher und deswegen nehme ich immer Tage Urlaub plus eins oder plus zwei an Unterhosen mit.
0: Okay, also wir halten fest, wir gehen alle auf Nummer sicher. Wir haben alle noch so ein, zwei Schlüpfer mehr dabei. Aber jetzt die doppelte Menge. Also Jonas, ist dir, andere Frage, ist dir denn schon mal was passiert, dass diese doppelte Menge auch benutzt wurde? Komplett. Hast du dich schon mal so richtig schön...
1: Wieep. Ja, ja, aber es geht schon mal dann so, dass es einfach ist, dass man einfach ein, zweimal wechselt am Tag, weil hat man Sport gemacht vielleicht oder es war warm oder es war, ich weiß, kennst du nicht, aber...
0: Ja, du auch nicht.
1: Nicht auch nicht. Also, es gibt schon Möglichkeiten, wo man einfach mal mehrere braucht.
0: Okay, schick uns mal deine optimale Anzahl an Unterhosen. 0160 89 7 089 7, deine Nummer zu uns ins Gong FM Studio. 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
3: 9.27 Uhr.
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3: Kurzer Blick auf die A93 Regensburg Richtung Holledau. Zwischen Regensburg Süd und Bad Abach haben wir immer noch den Stau. 2 Kilometer. 12 Minuten brauchst du hier länger. Sollte es wieder flotter vorangehen, geben wir dir auf Gong FM auf jeden Fall direkt Bescheid.
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3: Es ist aktuell kein Blitzer,

0: außer wir schauen mal nochmal in die Blitzergruppe. Niedertraubling auf Höhe von der Feuerwehr steht einer. Vielen Dank dir, Jan, fürs Melden. Und wenn du noch einen für uns hast, dann sei so gut, schreib auch eine WhatsApp 0160 89 70 89 7.
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2: Aktuell 25 Grad in Regensburg am Fischmarkt. Wir haben 24, das ist noch fast ganz angenehm, in Bernhardswald und 25 in Saal an der Donau. Heute Mix aus Sonne und Wolken, aber trotzdem relativ viel Sonne, die wir haben, bei maximal 34 Grad.
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0: Wenn Jonas in den Urlaub fährt, nimmt er die doppelte Menge an Unterhosen mit, wegen Angst vor
2: gewissen Unfällen.
0: Ja, was soll denn sonst passieren?
2: Arschwasser.
0: Ach so. Wie machst du es? Gehst du auf Nummer sicher? Oder reichen dir ein, zwei Unterhosen mehr und sagst, bin ich auf der safen Seite? Ich bin sicher, dass ich mich nicht einscheißen werde.
2: Gib gerne deine Unterhosenmenge durch. Kannst du auch bei Instagram machen. 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

0: Gong FM zusammen mit iLiver und Apache. Wunder, wir haben es 9.38 Uhr.
1: Ich hätte nicht gedacht, dass das Thema Unterhosen doch so ein Diskussionsthema ist hier bei uns um diese Uhr.

0: Uhrzeit. Wie viele nimmst du denn mit in Urlaub? Ich bin Kollege, lieber mehr. Also wirklich lieber deutlich mehr, weil wer weiß, was passiert auf diesem Trip. Und Becky ist eher, ja, mal ein, zwei mehr, wird schon alles gut gehen.
1: Ich habe Vertrauen in meinen Körper, dass da nichts Außerplanmäßiges passiert.
0: Ich auch, aber ich habe nicht das Vertrauen in...
1: in die Lebensmittel dieser Welt.
0: Ja.
1: 0160-89-7-089-7. Michi hat geschrieben, hey, jeder, der schon mal in Ägypten war, kann Jonas voll verstehen.
0: Ich glaube nicht nur Ägypten, ich glaube auch sowas wie Bali oder so.
1: Ja, stimmt. Und dann haben wir noch Belinde, die schreibt, moin Becky und Jonas, es kommt drauf an, wohin ich fahre und auf das Wetter. Ist es heiß wie aktuell, packe ich fast das Doppelte an Schlüppi ein. Fahre ich zu meiner Tochter 14 Tage zum Beispiel, die wohnt mit ihrer Familie in Kiel, dann packe ich nicht viel ein. Auch andere Sachen nicht. Bei ihr zu Hause ist mein Klump mit in die, ja, gehört mit dazu.
0: Okay.
1: Denn sie wäscht mindestens zweimal die Woche.
0: Ja, gut.
1: Bei 5 Personen muss man das wahrscheinlich auch machen.
0: Ja.
1: Genau. Also, Belinde kann daheim waschen. Deswegen heißt das Waschmaschine, was ich gerade nicht gecheckt habe. Also, bei Belinde kommt es immer drauf an, wo sie hinfährt.
0: Ja, aber man darf ja wirklich nicht vergessen. Also, kannst du ja auch dann, wenn du im Hotel bist, da im Waschbecken waschen und dann...
1: Ja, ich habe mal gehört, es gibt Leute, die waschen ihre Unterhosen im Wasserkocher.
0: Okay, das ist vielleicht nochmal für wann anders ein interessantes Thema. Wie wäschst du denn deine Unterhosen?
1: Du hast Gong FM, jetzt für dich, damit Kennedy mit Funeral.

0: Gong FM, wir haben es gleich 9.55 Uhr. Teddy Swims wartet auf dich in der neuen Stunde mit Mr. Know It All.
1: Und um Punkt 10, Summer. 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
9: Ich bin Christian Augustin. Im Irankrieg stehen die USA, der Iran und der Oman kurz vor einer Übergangslösung zur Öffnung der Straße von Hormuz. Die USA streben schon für heute eine Einigung an. US-Präsident Donald Trump sagte, dass die wichtige Meerenge heute oder morgen geöffnet wird. Die Übergangslösung, die jetzt im Gespräch ist, erfüllt einige Forderungen des Irans zu mehr Kontrolle über die Schifffahrt dort. Über die Rente wird heftig diskutiert. Unterdessen arbeiten immer mehr Menschen in Deutschland, obwohl sie bereits in Rente sind. Konkret haben 14% der Rentnerinnen und Rentner zwischen 65 und 74 Jahren einen Job. Das ist 1% mehr als noch 2025. Jeder Fünfte ist dabei 30 Stunden pro Woche oder mehr im Einsatz. Der eigene Chef sein wird immer beliebter. Im vergangenen Jahr wurden in Deutschland deutlich mehr Firmen gegründet als noch ein Jahr zuvor. 171.000 waren es und damit 20.000 mehr als im Vorjahr. Jobverluste und wenig Beschäftigungsperspektiven sind unter anderem Gründe für das gestiegene Interesse, ein eigenes Unternehmen zu gründen.

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4: A93 Regensburg Richtung Holledau. Zwischen Regensburg Süd und Bad Abach haben wir immer noch 2 Kilometer Stau. 10 Minuten hier einfach mal mehr einrechnen. Wenn es wieder schneller vorangeht, geben wir dir auf Gong FM auf jeden Fall direkt Bescheid.
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4: Haben wir einen in Regensburg in der Trotengasse stehen und außerdem in Niedertraubling steht immer noch der Blitzer in der Schlossstraße auf Höhe von der Feuerwehr. Wenn du noch einen für uns hast, dann sei so gut, ruf kurz durch. 0800 0800 89 7 ist deine kostenlose Gong FM Service Hotline.
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5: Wir haben aktuell 27 Grad beim Donaupark und 27 in Bad Abach. Heute an ein paar Stellen ein bisschen bewölkter, trotzdem ganz viel Sonne, blauer Himmel, der auch wieder strahlt bei maximal 34 Grad. Morgen dann Ticken frischer, 29 in der Spitze. Ganztägig aber da etwas grauer und auch ein bisschen Regen am frühen Morgen. Am Nachmittag kommt dann nochmal die Sonne raus.
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viel Wirbel im Netz. Bei einem Konzert in Nashville holt Usher eine Fanin auf die Bühne, doch die geplante Flirtshow läuft komplett aus dem Ruder. Er kommt ihr näher, doch die Frau blockt ab und lässt sich offenbar nicht auf den Kussmoment ein. Die Stimmung kippt, Usher beendet die Szene und schickt die Zuschauerin zurück ins Publikum. Der Clip landet im Netz und sorgt für eine wilde Debatte. Die einen sagen, sie hätte einfach ihre Grenzen gezeigt, andere kritisieren, dass Usher die Situation besser hätte auffangen müssen. Klar ist, dieser Auftritt bleibt wohl länger im Gedächtnis, allerdings nicht wegen der Musik. Sonne, Strand und jede Menge.

0: neuen Urlaubsbildern wieder für Aufsehen. Sie zeigt sich aktuell im knallpinken Bikini und versprüht dabei pure Sommervibes. Wo sie genau ist, hat sie nicht verraten. Vieles deutet aber auf Italien hin. Und ein weiteres Detail fällt Fans besonders auf. Von Ehemann Justin Bieber ist auf den aktuellen Fotos keine Spur. Während Hailey den Urlaub genießt, postet Justin fast zeitgleich Schnappschüsse aus Kanada. Er war dort unter anderem beim Bootsfahren und Tischtennis zu sehen, jeweils mit einer großen Zigarre in der Hand. Gemeinsam scheinen die beiden trotzdem Zeit füreinander gefunden zu haben. Fotos zeigen das Paar beim Golfen, wobei sie das Golfkart steuert.
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2: Achtung, bitte auf der A3 Regensburg Richtung Passau zwischen Metten und dem Kreuz Deggendorf. Ein Unfall. Der linke Fahrstreifen ist blockiert und hier Gefahr durch Personen auf der Fahrbahn. A6 Pilsen Richtung Nürnberg. Zwischen Sulzbach, Rosenberg und Ahlfeld ist der Standstreifen blockiert. Steht ein kaputter LKW. Und die A93 Regensburg Richtung Holledau. Zwischen Regensburg Süd und Bad Abbach momentan 2 Kilometer Stau.
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2: Blitzermelder in der Leitung. Hi, wo steht er?
3: Auf der Alpen wie oft. Stadt auswärts. Vor der Ampel nach Münster, so 200 Meter, steht ein kleiner, schwarzer, versteckter Blitzer.
2: Auf der alten B8 unterhalb von Regensburg-Winzer stadtauswärts fahren. Danke für den Anruf. Außerdem noch ein Blitzer in der Regensburger Innenstadt. In der Drotengasse wird momentan geblitzt.
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2: Ziemlich hohe Luftfeuchtigkeit heute, das macht diesen Tag so dampfig warm mit 33 Grad. Ab dem Nachmittag steigt das Gewitterrisiko bei uns. Der Wettertrend, die nächsten Tage wird es etwas wolkiger, zum Teil auch morgen mit Regen. Trotzdem bleibt es warm mit Temperaturen rund um die 30 Grad Marke.

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15: Ich bin Stefan Schütz. Nach dem Vorfall am Flughafen Halle-Leipzig in der Nacht sind jetzt neue Einzelheiten bekannt. Nach Angaben eines NATO-Sprechers wurde in der Nähe eines ukrainischen Flugzeugs eine Drohne gesichtet. Medien berichten, dass daran ein Päckchen und Zünder befestigt waren. Die Bundespolizei habe Entschärfer geschickt, um das Paket kontrolliert zu sprengen. Das meldete die Bild-Zeitung. Unter den jüngeren Rentnerinnen und Rentnern steigt der Anteil der Erwerbstätigen. Im vergangenen Jahr sagten 14% der 65- bis 74-Jährigen, dass sie neben einer Altersrente noch arbeiten. Ein Jahr zuvor war es ein Prozentpunkt weniger. Seit Januar gilt die Aktivrente, die garantiert, neben der Rente bis zu 2.000 Euro steuerfrei hinzuverdienen zu dürfen. Die Hütten des Deutschen Alpenvereins in den Alpen sind massiv von Wasserknappheit betroffen. Auf fast allen Hütten gäbe es einen Mangel. Auf einer Hütte bei Berchtesgaden zum Beispiel wird deshalb Trinkwasser per Hubschrauber geliefert. Die Lage ist in diesem Jahr nicht nur wegen der langen Trockenperiode ohne Niederschläge verschärft, sondern auch, weil schon zwei schneearme Winter vorausgegangen sind. Sie sollen

0: Brandanschläge auf Asylbewerberheime verübt und Jagd auf Menschen gemacht haben, die sie für Pädophile hielten. Gegen Mitglieder und Unterstützer der rechtsextremen Terrorgruppe Letzte Verteidigungswelle wird in Hamburg das Urteil gesprochen. Tanja Wagner.
1: Zur Tatzeit waren einige von ihnen gerade mal 14. Organisiert haben sie sich nach Erkenntnis der Ermittler über Chatgruppen. Experten zufolge zeigen Beispiele wie dieses eine neue Qualität der Radikalisierung. Die Rede ist von einer Rückkehr der Baseballschlägerjahre. Jugendliche würden sich inzwischen wieder deutlich schneller und früher radikalisieren.
0: Ein Millionengewinn ist in Italien erst im Müll gelandet und dann wiedergefunden worden. Eine Lottospielerin hatte nach einem Missverständnis ihren Gewinnschein weggeworfen, der war 1 Million Euro wert. Wie die Nachrichtenagentur ANSA meldet, rekonstruierte die Müllabfuhr den Weg des Abfalls. Mitarbeiter durchsuchten stundenlang den Müll in einer Sortieranlage mit Erfolg.
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3: A93 Regensburg in Richtung Holledau zwischen Regensburg Süd und Bad Abbach. Momentan 2 Kilometer Stau.
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3: Blitzer steht auf der B8 unterhalb von Regensburg-Winzer, fotografiert statt auswärtsfahrend und in Regensburg in der Innenstadt steht ein Blitzer in der Totengasse.
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3: In Regensburg am Albert-Schweizer Park jetzt schon 29 Grad. In Bleibach im Landkreis Cham. Auch hier ist es schon gut warm mit bis zu 27 Grad. Und in Volkenspand im Landkreis Kelheim. Hier sind es aktuell 27 Grad. Es ist schon gut warm bei uns in der Region, aber bei den Temperaturen ist noch nicht Schluss. Da kommt noch was obendrauf heute Nachmittag, bis zu 35 Grad. Und dazu kommt eben auch noch diese hohe Luftfeuchtigkeit. Da kann es dann gerade Richtung Abend bzw. in der Nacht auf Donnerstag wieder neue Gewitter bei uns in der Region geben. Der Wettertrend. Morgen einige Wolken, die da hängen bleiben bei uns über der Region. Da kann es vereinzelt noch etwas regnen, aber trotzdem wird es wieder warm mit Temperaturen knapp unter der 30 Grad Marke. Und bis zum Wochenende berappelt sich die Sonne wieder und meldet sich zurück zur Arbeit.
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0: der Region.
1: 5 Stimmen, 3 Gitarren und jede Menge bekannte Hits. Das ist Yellow Cab. Die Regensburger Akustikformation bringt Pop- und Rockklassiker von den Beatles über Queen bis Sting und Michael Jackson in ganz neuen

0: die Bühne. Mit dabei sind unter anderem Steffi Denk und Anne Schnell. Das Konzert findet heute Abend im Innenhof des Thon-Dittmar-Palais im Rahmen des Palazzo Festival statt. Los geht's um 19:30 Uhr. Ein perfekter Sommerabend für alle Fans von Live-Musik. Sonnenuntergang auf der Donau statt Feierabend auf dem Sofa. Die Sunset Cruise lädt auch heute wieder zu einer entspannten Abendfahrt durch Regensburg ein. An Bord der Kristallflotte genießt du den Blick auf die Altstadt im Abendlicht. Dazu gibt's chillige Lounge-Musik und auf Wunsch sogar ein Zwei-Gänge-Menü. Die Fahrt startet um 19 Uhr am Donaumarkt und dauert rund 3 Stunden. Perfekt also, um den Sommertag ganz entspannt auf der Donau ausklingen zu lassen.
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4: A93 Regensburg in Richtung Holledau fahren zwischen Regensburg-Königswiesen und dem Kreuz momentan 1 Kilometer Stau und weiter zwischen Regensburg Süd und Bad Abbach gut 2 Kilometer Stau.
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4: In Regensburg im Stadtgebiet ein Blitzer in der Trotengasse und auf der B8 unterhalb von Regensburg-Winzer steht auch ein Blitzer, fotografiert statt Auswärtsfahrend.
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4: Es ist schon gut warm bei uns in der Region, aber bei den Temperaturen ist noch nicht Schluss. Da kommt noch was obendrauf. Heute Nachmittag bis zu 35 Grad. Und dazu kommt eben auch noch diese hohe Luftfeuchtigkeit. Da kann es dann gerade Richtung Abend bzw. in der Nacht auf Donnerstag wieder neue Gewitter bei uns in der Region geben. Der Wettertrend. Morgen einige Wolken, die da hängen bleiben bei uns über der Region. Da kann es vereinzelt noch etwas regnen. Aber trotzdem wird es wieder warm mit Temperaturen knapp unter der 30 Grad Marke. Und bis zum Wochenende berappelt sich die Sonne wieder und meldet sich zurück zur Arbeit.
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0: Temper City und Self-Aware. Heute habe ich wieder einen Co-Moderator. Wer das ist, wir hören es gleich um 12, wenn er nicht vorher schon dazwischen quakt. Schauen wir mal. Gleich auf jeden Fall auch Bruno Mars und I Just Might. Und um Punkt 12 The Weeknd und Dancing in the Flames. Immer voll die Hits bei uns natürlich schon zur vollen Stunde.
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19: Ich bin Stefan Schütz. Es ist ein sehr brisanter Vorfall am Flughafen Halle-Leipzig. Dort war in der vergangenen Nacht eine Drohne bemerkt worden, die Medienberichten zufolge ausgerüstet war mit einem Päckchen und einem Zünder. Das Flugobjekt soll sich in der Nähe einer ukrainischen Frachtmaschine befunden haben. Die Polizeigewerkschaft teilte mit, die Bundespolizei sei gut gerüstet für die Drohnenabwehr. Der Anteil der arbeitenden Rentnerinnen und Rentner steigt. Das ist vor allem der Fall bei denjenigen im Alter zwischen 65 und 74 Jahren. Der Anteil stieg binnen eines Jahres um 1 auf 13%. Ältere Menschen mit einem hohen Bildungsniveau sind mit einem Anteil von 18% häufiger erwerbstätig als solche mit mittlerem oder niedrigem Bildungsniveau. Die Industrie sendet ein paar gute Signale. So sprudeln die Gewinne bei Siemens Energy. Der Juni lief für die Maschinen- und Anlagenbauer gut. Und die Autohersteller schauen laut IFO-Institut positiver in die Zukunft. Katrin Müller berichtet.
20: Auch wenn die Zeiten erstmal nicht rosiger werden, füllen sich die Auftragsbücher wieder etwas und auch die Exporterwartungen sind laut IFO-Institut gestiegen. Einige Firmen profitieren demnach auch vom europaweiten Rüstungsboom. Zum Beispiel Hersteller von Karosserien und Aufbauten, die Geräte und Komponenten bauen, die nicht nur für Autos verwendet werden können, sondern zum Beispiel auch in der Verteidigung.
19: In Bayern soll ab dem kommenden Jahr schrittweise das sogenannte In-Out-Ticketsystem im öffentlichen Nahverkehr eingeführt werden. Kunden checken sich zu Fahrtbeginn über ihr Smartphone ein und am Zielort wieder aus. Der Fahrpreis wird dann automatisch berechnet, auch über Verbundgrenzen hinweg. Das sogenannte Ticket-Swiping gibt es in einigen Teilen Bayerns bereits, zum Beispiel in München. Der Arbeiter-Samariter-Bund fordert für den geplanten Zivildienst der Bundesregierung eine Mindestdauer von 9 Monaten. Nur so könnten junge Menschen eine echte Verbindung zu ihrer Aufgabe aufbauen, heißt es laut den Funke-Medien. Die Linke lehnt die Pläne dagegen ab. Junge Menschen dürften nicht zu Lückenbüßern im Sozialbereich werden. Ein Zivildienst kommt in Frage, wenn auch der Dienst an der Waffe wieder zur Pflicht wird.
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16: Eine Meldung haben wir von der A3 Nürnberg Richtung Passau zwischen Metten und Hengersberg. 5 Kilometer Stau. Hier brauchst du aktuell 15 Minuten länger.
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16: Geblitzt wird in Niedertraubling in der Schlossstraße Höhe der Feuerwehr.

0: wenn auch du noch was gesehen hast, dann melde Staus und Blitzer immer kostenlos unter 0800 0800 89.7. Deine Gong FM Service Hotline.
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0: Das Wetter kommt jetzt von meinem Co-Moderator. Wie ist das Wetter heute?
3: Sonnig, ganz heiß und paar Wolken.
0: Ich hätte es nicht besser machen können, Luca. Aktuell in Regensburg, Schwabelweiß 30, in Wörth an der Donau 29 Grad. Noch einen heißen Sommertag kriegen wir heute. Viel Sonne, so ein bisschen Wolken, ne? Maximal 33 Grad. Am Abend kann es vereinzelt mal so ein bisschen Regen oder kleine Gewitter geben. Morgen dann mehr Wolken als Sonne bei bis zu 28 Grad.
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0: Ja, mit Lisa und Luca, weil er ist wieder da. Du hast so entschieden, mein fast vierjähriger Sohn Luca, der Kindergartenferien hat, ist heute wieder mit dabei. Freust du dich?
3: Ja.
0: Du musst wieder ins Mikrofon reinreden.
3: Ja.
0: Okay, Luca, hör mal, wir haben gestern in unserer Insta-Story abstimmen lassen, ne, ob die Leute hören wollen, dass du nochmal mit mir sendest oder nicht. 90% haben gesagt ja und 10% haben nein gesagt. Was willst du denn den 10% sagen, die gesagt haben, sie wollen dich nicht mehr hören?
3: Weiß ich nicht.
0: Nicht gut, oder?
3: Nee.
0: Überzeugen wir davon, dass es mit dir lustig ist. Haben viele lustige Sachen vorbereitet heute. Bist du motiviert?
3: Ja.
0: Sag einmal ja!
3: Ja.
0: Sehr gut. Und jetzt immer voll die Hits The Weeknd, Dancing in the Flames. Auf
3: Gong FM.
0: Sehr gut.

0: durch die Mittagspause. Gleich haben wir 10 nach 12. Du hörst Gong FM. Ich bin ein bisschen außer Atem, weil ich habe gerade... was haben wir gespielt, Luca? Verstecken haben wir gerade gespielt, ne? Hat Spaß gemacht? Ich habe heute wieder meinen fast vierjährigen Sohn Luca dabei, der darf heute wieder mitmoderieren. Luca, ich habe Fragen an dich, okay? Sag mal kurz, wer ist denn eigentlich bei uns zu Hause der Chef? Nicht mit Kopfschütteln, wer ist der Chef zu Hause? Sag.
1: Ich.
0: Okay, was kann Mama richtig gut? Was kann ich richtig gut?
1: Malen?
0: Kann ja ich gar nicht. Was kann Mama gar nicht? Gibt's irgendwas, was ich noch besser machen muss, was ich lernen muss noch? Sprich hier ins Mikrofon rein.
1: Ein Haus bauen.
0: Ich muss ein Haus bauen lernen. Ja, ob das was wird. Und sag mal, gibt es irgendeine Sache, die der Papa besser kann als die Mama?
1: Nein.
0: Ich schwöre hoch und heilig auf meine beiden Kinder, ich habe ihm nichts vorgesagt. Kann die Mama alles besser als der Papa? Ah, er nickt. Luca, bist das beste Kind. Wir spielen gleich weiter und zwar habe ich für dich gleich lustige Schätzfragen vorbereitet. Weißt du, was Schätzen ist?
1: Nee.
0: Erkläre ich dir gleich. Vorher hören wir ein bisschen Musik. Lady Gaga, Alex Warren und jetzt Flo und Leak It hier auf Gong FM.
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0: du mal mitsingen?
1: Geburtstag.
0: Sing mal mit, was du hörst. Hm. Hm. Welchen Sender hören wir?
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0: Mit Lady Gaga und Luca. Fängt auch mit Hill an, ne? So, du wolltest irgendwas singen, hast du gerade gesagt. Luca ist übrigens mein Sohn, der ist da, weil der Kindergarten hat zu, ne?
1: Deswegen. Alles Gute zum Geburtstag.
0: Oh, wem hast du das jetzt gesungen? Wer hat
1: weißt du doch ganz genau.
0: Ich weiß, aber sonst weiß es ja keiner. Wir hatten heute Geburtstag.
1: Die Mama.
0: Die Mama hat heute Geburtstag. Hast du für mich gesungen im Radio? Danke. Aber du sollst ja nicht sagen, wie alt die Mama wird.
1: Da.
0: Willst du es verraten? Na komm, du darfst verraten.
1: 37.
0: Boah, ist das alt oder jung?
1: Alt.
0: Luca. Sehe ich älter aus oder jünger als 37?
1: Jünger.
0: Danke, finde ich auch.
1: Ja, weil du bist ja noch so klein.
0: Ich bin nicht klein.
1: Doch, mal schauen.
0: Du bist klein. Du bist ein laufender Meter. Ich bin größer als du. Ich bin 1,75. Das ist ganz groß. Jetzt guckt er. Ich habe noch eine Frage an dich. Was meinst du zum Beispiel, ich habe so kleine Schätzfragen für dich vorbereitet. Was meinst du, was ein Auto kostet?
1: 100 Euro.
0: Das wäre richtig gut. Und was meinst du, wie viele Gummibärchen in so ein Auto reinpassen, wenn man ganz viele Gummibärchen in ein Auto reinlegt? Wie viele passen da rein?
1: 14.
0: 14? Das müssen ja richtig große Gummibärli sein. Weißt du, die kannst du essen, die so groß sind, dass die 14 Gummibärlis, die in ein Auto reinpassen. Na, schüttel im Kopf. Und was glaubst du, wie viele Menschen uns heute zuhören? Oh, die Zahl kenne ich aber nicht. Okay. Wollen wir lieber gute Musik hören?
1: Nein.
0: Was meinst du, wie viele Menschen hören zu, Luca?
1: 10.
0: Ja, dann können wir jetzt nach Hause gehen. Dann hören wir jetzt wirklich lieber Musik. Tame Impala und Jenny mit Dracula. Hören wir jetzt hier auf?
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0: Sehr gut. Schönen Mittwochmittag.

0: ist so ein Song, der macht irgendwie einfach Bock. Martin Solveig und Hey Now hier auf Gong FM. Kurz vor 12:30 haben wir gleich Musik von Miles Smith und Neil Horan mit Drive Safe. Und dann gibt's auch natürlich noch viel, viel mehr von Luca.
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0: Wir gucken auf die A3 in Nürnberg Richtung Passau. Zwischen Metten und Hengersberg 5 Kilometer Stau. Hier brauchst du aktuell 16 Minuten länger. Und A93 Regensburg Richtung Holledau. Zwischen Regensburg Süd und dem Dreiecksaalhaupt 3 Kilometer Stau. Hier mit einem Zeitverlust von 13 Minuten.
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0: Geblitzt wird in Niedertraubling in der Schlossstraße, Höhe der Feuerwehr, und in Neutraubling beim Friedhof hier in beiden Richtungen. Wenn auch du noch was gesehen hast, Stau oder Blitzer, freue ich mich über eine WhatsApp an die 0160 89 7 089.

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1: Wie ist das Wetter?
2: Sonnig, bewölkt und ganz heiß.
1: Wie viel Grad? Was meinst du, wie viel Grad?
2: 80.
1: Fast. In Regensburg am Bahnhof aktuell 31, in Abensberg 30 Grad. 30, Luca. Okay, merkst dir.
2: 30.
1: Genau. Noch einen heißen Sommertag kriegen wir heute. Viel Sonne, bisschen Wolken, hast schon richtig gesagt. Maximal 33 Grad. Am Abend vereinzelt so ein bisschen Regen oder kleine Gewitter. Morgen mehr Wolken als Sonne bei bis zu 28 Grad.
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1: Lisa. Ja, mein dreijähriger Sohn Luca ist heute mit dabei. Wieder, ne? Kindergarten hat zu. Deswegen darfst du mit der Mama zusammen moderieren. Ja, er sitzt da, wackelt mit den Füßen, interessiert ihn gar nicht. Willst du irgendwas erzählen?
2: Nö.
1: Das sind gute Voraussetzungen, wenn man im Radio ist. Aber ich möchte gleich was erzählen, und zwar über unseren Urlaub und über Unterhosen. Hast du eine an?
2: Ja.
1: Ist sie trocken?
2: Ja.
1: Gott sei Dank. Ja, wir reden gleich über das Thema, wie viele Unterhosen man eigentlich braucht, wenn man in Urlaub fährt, weil da gibt es ganz schön viele verschiedene Meinungen. Und Luca fragen wir natürlich auch, was er meint. Nach Musik unter anderem ist gut dabei, du bist gut genug. Kennst du, ne? Wie geht das?
2: Du bist gut genug.
1: Ja.
2: Du bist gut genug.
1: Fast wie das Original. Miles Smith und Neil Horan erstmal jetzt mit Drive Safe auf.
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1: Perfekt.

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0: Das ist eine Single daraus, Ariana Grande und Hate That I Made You Love Me, hier auf Gong FM am Mittwoch. Hallo Luca. Jetzt muss auch Hallo sagen.
1: Hallo.
0: So, wir waren ja Anfang Juni im Sommerurlaub, ne? Weißt du noch?
1: Ja.
0: Ja. 6 Nächte waren wir da weg. Was meinst du, wie viele Unterhosen habe ich da für dich dabei gehabt? Für 6?
1: Ja.
0: Ja, ich hatte 7 dabei, eine mehr. Manchmal passieren ja Unfälle, oder? Was meinst du, wie viel hatte ich für die Sophia dabei?
1: Windeln.
0: Windeln. Seine Schwester, die ist 15 Monate alt. Und der Papa, was meinst du, wie viele Unterhosen hatte der Papa dabei? Für 6 Nächte?
1: 7.
0: 7? Das wäre schön gewesen. Hat er, glaube ich, nicht gehabt. Aber wir reden heute darüber, wie viele Unterhosen man in Urlaub nimmt, wenn man jetzt zum Beispiel wie wir 6 Tage weg war. Dann nehme ich zum Beispiel für mich auch 7 mit. Immer eine mehr. Halt mal für einen Notfall. Noch nie gebraucht, aber, ne?
1: 7.
0: Ja, und jetzt 7. Hören wir mal, wie das bei unseren Wachmachern Jonas und Becky ist.
2: Ja. Jonas nimmt immer die doppelte Menge mit, wegen eventueller Malheure, die passieren können.
3: Kleinen Malheurchen.
2: Und ich sag so plus, minus ein oder zwei Unterhosen mehr.
3: Also minus macht ja gar keinen Sinn. Weniger ja, Unterhosen stimmt. Als Tage?
2: Okay, also plus zwei Unterhosen mehr.
3: Hör auf.
0: Ja, wie ist denn das bei dir? Wie viele Unterhosen nimmst du mit in, was möchtest du?
1: 7.
0: Warum sagst du jetzt nochmal 7? Ach so, ja, das nächste Mal nehmen wir vielleicht 8 mit. Okay, also wie ist es bei dir? Wie viele Unterhosen nimmst du mit in den Urlaub? Schreib's uns gerne mal aufs Gong FM Handy an die 0160 89 70 89 7. Jetzt hören wir Riton, Oliver Heldens, Turn Me On auf
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0: Super.

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1: Wie viele Schlüpper nimmst du mit in den Urlaub? Kim aus Regensburg hat sich gemeldet.
2: Ich nehme tatsächlich immer doppelt so viele Unterhosen mit. Man weiß ja nie, wo man mal eine liegen lässt.
3: Okay, Kim aus Regensburg lässt anscheinend ihre Unterhosen irgendwo liegen.
1: Und morgen sprechen wir über Geburtstage, denn davon hatten wir in den letzten Wochen einige in der Gong FM Redaktion.
3: Und irgendwie, es feiert auch jeder anders. Hast du vielleicht die eine Geburtstagstradition, die es jedes Jahr bei dir gibt? Dann schreib uns mal gerne.
1: Und dann sprechen wir morgen ab 6 bei deinen Gong FM Wachmachern.

Gemeinsam geht's durch diese heiße Mittagspause mit Kaigo, Khalid und Griffin und Save My Love hier auf Gong FM. Was willst du? Das ist wirklich betreute Senden hier heute, wenn einmal das Kind dabei ist, drehen alle durch.

0: Things Fine hören wir gleich genauso wie Sabrina Carpenter und Espresso hören wir um Punkt 13 Uhr immer voll. Die jetzt bei uns schon zur vollen Stunde.
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13: Ich bin Stefan Schütz. Seit Mitte Mai haben fast 104.000 Bundesbürger und Bundesbürgerinnen einen Förderantrag für ein E-Auto gestellt. Laut Behörden betreffen 90% der Anträge reine Elektroautos. Gefördert wird bis zu einem Haushaltseinkommen von 80.000 Euro. Bei Familien mit mindestens 2 Kindern liegt die Grenze bei 90.000 Euro. Der Zuschuss kann bis zu 6.000 Euro betragen. Am Leipziger Flughafen ist nach Angaben eines NATO-Sprechers eine Drohne in der Nähe eines ukrainischen Flugzeugs gesichtet und abgefangen worden. Laut Sicherheitskreisen sollen an der Drohne Sprengstoff und ein Zünder befestigt gewesen sein, Fiona Reinhardt berichtet.
14: Kurz vor Mitternacht wurde die Drohne in der Nähe einer ukrainischen Transportmaschine entdeckt. Die Bundespolizei holte sie vom Himmel und untersuchte sie dann mit einem Röntgengerät. Auch ein Sprengstoffroboter kam laut Polizei Sachsen zum Einsatz. Gleichzeitig wurde am Leipziger Flughafen auch ein verdächtiger Gegenstand gefunden. Deswegen wurde der Flugbetrieb in der Nacht eingestellt.
13: Die Ausbildungszahlen in der bayerischen Metall- und Elektroindustrie sinken weiter. Zwei große Arbeitgeberverbände rechnen für dieses Jahr mit gut 10% weniger neuen Ausbildungsverträgen auf etwa 12.000. Das heißt, die Wirtschaftskrise treffe die Branche hart. Außerdem fehle es auch an geeigneten Bewerbern. Positiv, knapp 90% der Absolventen werden derzeit unbefristet übernommen. Sie sollen Brandanschläge auf Asylbewerberheime verübt und Jagd auf Menschen gemacht haben, die sie für Pädophile hielten. Gegen Mitglieder und Unterstützer der rechtsextremen Terrorgruppe Letzte Verteidigungswelle wird heute in Hamburg das Urteil gesprochen. Zur Tatzeit waren einige von ihnen gerade mal 14 Jahre alt. Organisiert haben sie sich nach Erkenntnis der Ermittler über Chatgruppen. Der Magdeburger Schwimmer Florian Wellbrock hat bei der Schwimm-EM in Paris seine zweite Goldmedaille im Freiwasserschwimmen geholt. Nach dem Sieg über 10 Kilometer hat der 28-Jährige heute auch noch das Rennen über die 5 Kilometer für sich entschieden. Es ist bereits seine 5. EM-Medaille im Freiwasser.
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16: Da gucken wir auf die A3 in Nürnberg Richtung Passau zwischen Metten und Hengersberg. 6 Kilometer Stau. Hier brauchst du aktuell 16 Minuten länger. Und A93 Regensburg Richtung Holledau zwischen Regensburg Süd und Bad Abbach. 2 Kilometer Stau. Hier mit einem Zeitverlust von 10 Minuten.
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16: Geblitzt wird in Niedertraubling in der Schlossstraße Höhe der Feuerwehr und in Neutraubling am Friedhof hier in beiden Richtungen. Wenn auch du noch was gesehen hast, dann melde Staus und Blitzer. Geht bei uns immer kostenlos unter 0800 0800 89,7.
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16: Aktuell haben wir in Regensburg am Inselpark 32 und in Pettendorf ebenfalls 32 Grad. Noch einen heißen Sommertag kriegen wir heute mit viel Sonne und so ein paar harmlosen Wolken bei maximal 33 Grad. Am Abend kann es vereinzelt mal ein bisschen Regen.

0: oder auch kleine Gewitter geben. Morgen dann mehr Wolken als Sonne bei bis zu 28 Grad.
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0: Ich habe ja heute wieder meinen Sohn Luca dabei, der macht aber gerade Pause, weil er spielt lieber mit Jonas und Becky von den Wachmachern. Ist natürlich für ihn schöner, als mit der Mama zusammen zu moderieren, aber gleich kommt er. Und dann erklärt er uns wirklich wichtige Fragen, auf die wir Erwachsene keine Antwort haben. Und wir checken mal, wie gut er eigentlich Regensburg so kennt. Das solltet ihr nicht verpassen in den nächsten 20 Minuten. Dazu immer voll die Hits. Sabrina Carpenter, jetzt perfekt für den Mittwochmittag mit Espresso hier auf Gong FM.

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1: Mama, ich mag kurz was sagen. Ja. Ich bin Polizei.
0: Du hast Blinkelichter an den Fingern, ne? Ich muss ein bisschen durchatmen, weil ich habe jetzt nicht nur meinen fast vierjährigen Sohn Luca hier dabei, sondern auch Jonas von den Wachmachern. Es ist ungefähr gleiches Niveau.
2: Das andere Kind aus der Redaktion.
0: Kind. Jonas, du fragst dich vielleicht, warum du mit hier bist. Ja. Luca erklärt uns jetzt ein bisschen die Welt, okay?
2: Hallo Luca. Hallo. Wink mal zurück, ja, hallo.
0: Immer reden im Radio, sonst müssen wir zum Fernsehen wechseln. So, Luca, sag mal, warum, was meinst du, küssen sich Erwachsene?
1: Weil sie sich lieb haben.
2: Ja.
0: So, hab noch eine Frage. Warum müssen Mamas immer kochen und putzen?
1: Weil es sauber machen soll und ganz sauber soll.
0: Aber ist es nicht sauber, wenn der Papa das macht?
1: Doch.
0: Auch?
1: Ja.
0: Sollen Papas öfter mal putzen und kochen?
1: Ja.
0: Finde ich eigentlich auch. So, wieso müssen Kinder denn abends schlafen, aber Erwachsene dürfen Fernsehen schauen?
1: Weil die Kinder müssen erst schlafen als die Erwachsenen.
0: Ja, aber warum denn? Ist eigentlich unfair, oder?
2: Das ist ultra unfair.
1: Machen wir schon wieder aus.
2: Luca, sollen wir heute mal länger wach bleiben? Soll Mama heute mal zuerst ins Bett gehen?
1: Ja.
2: Dann gucken wir noch einen Film. Film und Süßigkeiten.
0: Wann gehst du abends ins Bett? Um wie viel Uhr?
1: Eigentlich um 7.
0: Das ist richtig.
2: Hey.
0: Und ich habe noch eine Frage. Warum fahren Omas manchmal so langsam Auto?
1: Weil die schon so alt sind.
0: Und deswegen können die nicht mehr so schnell Auto fahren?
1: Nee.
0: Aber sag mal, wer fährt denn am schnellsten Auto immer?
1: Die Mama.
0: Die Mama, sehr gut.
1: So, und jetzt, der Papa.
0: Und der Papa, der fährt aber nicht so gut wie die Mama. So, jetzt haben wir ein Lied, Luca, das kannst du eigentlich auch anmoderieren. Sag mal Jason Derulo.
1: Jason Derulo.
0: Mit Swalla. Jonas, übersetzt es nochmal.
2: Ja, Jason Derulo gibt's jetzt hier auf Regensburg Hit Radio zusammen mit Nicki Minaj
0: Luca
2: und Ty Dolla Sign auf
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3: Super. 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

0: hörst Gong FM am Mittwochmittag mit mir, meinem Sohn Luca. Hallo, Luca.
1: Hallo.
0: Und mit Becky von den Wachmachern.
2: Hallo.
0: Eben hast du dir ja Jonas gewünscht, jetzt
1: Hallo.
0: Ist Becky da. So, Luca, du bist ja in Regensburg geboren, ne? Du bist ja so ein richtiger Regensburger Junge, ne? Wir testen jetzt mal, wie gut du Regensburg eigentlich kennst. Kannst du vielleicht Becky und mir noch ein bisschen was beibringen? Sag mal, was ist denn das Schönste an Regensburg?
2: Das Eis, Luca.
0: Was findest du hier am schönsten? Sag.
1: Das Eis.
0: Das Eis. Warum heißen die steinerne Brücke eigentlich so? Weißt du, warum die so heißt?
1: Weil die aus Stein gebaut ist.
0: Mhm.
2: Ist richtig, ja.
0: Wer wohnt denn im Dom? Wer wohnt da?
1: Der Dom.
0: Der Dom? Mhm. Was gibt's in der Wurstkuchel zu essen?
1: Bratwurst.
0: Bratwurst. Bratwurst. Wie sagt man denn in Bayern zu Pilz eigentlich? Weißt du es? Sag mal.
1: Schwammerl.
0: Und was ist die Duld? Geht jetzt ja bald wieder los. Weißt du, was es ist?
1: Nee.
0: Die Duld. Da warst du auch schon.
1: Die Duld.
0: Ja, was ist das? Was gibt's da?
1: Ein Karussell.
0: Genau.
2: Ein Karussell, stimmt.
0: Danke
2: ja.
0: für die Übersetzung. Was gibt's noch?
1: Windrad.
0: Und was trinken die Männer da immer?
1: Bier.
0: Ja, genau. Ich würde sagen, Luca, 10 von 10, du hast bestanden, du bist ein echter Regensburger. Jetzt kommt Musik von James Hype. Neuer Track ist das. Sag mal James Hype.
1: James Hype.
0: Hype. Und Serotonin. Sag das mal.
1: Serotonin.
0: Genau. Und wie heißt der Sender, auf dem wir hier sind?
1: Gong FM.
0: Oh, super. Ja.

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14: Eine Meldung von der A3 in Nürnberg Richtung Passau zwischen Metten und Hengersberg. 5 Kilometer Stau. Hier brauchst du aktuell 19 Minuten länger.
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14: Geblitzt wird in Neutraubling am Friedhof hier in beiden Richtungen. Und wenn du sonst was hast, Stau oder Blitzer, dann schick mir gerne eine WhatsApp an die 0160 89 70 89 7.
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14: Aktuell in Regensburg am Krankenhaus St. Josef 33 und bei dir in Teublitz 32 Grad. Noch so einen heißen Sommertag kriegen wir heute mit viel Sonne, ein paar harmlosen Wolken und maximal 33 Grad. Am Abend kann es vereinzelt mal so ein bisschen Regen oder kleine Gewitter geben. Morgen dann mehr Wolken als Sonne bei bis zu 28 Grad.
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14: Jetzt im Sommer gibt es ja wirklich jede Menge Open-Air-Kinos in unserer Region. Welche genau siehst du bei Insta, gongfm89-7. Aber auch in die, nennen wir sie mal, normalen Kinos kommen ja jetzt im August richtig viele gute neue Filme. Welche das sind, das checken wir gleich direkt nach Musik von Olivia Dean. Robin Schulz, neuer Track ist mit am Start. Und jetzt Kamerad und Hug Yourself hier auf Gong FM.

Olivia Dean geht's ganz entspannt durch diesen heißen Mittwochmittag. Du hörst Gong FM. Bei den Temperaturen gibt's einen Ort, der ist immer angenehm, und zwar im Kino. Und jetzt im August gibt's richtig viele coole neue Kinofilme. Unter anderem Ice Cream Man. Das ist in einer idyllischen amerikanischen Kleinstadt. Da taucht ein neuer Eisverkäufer auf. Doch hinter seiner fröhlichen Fassade verbirgt sich ein psychopathischer Serienmörder, der seine Opfer im Kühlwagen verschwinden lässt. Als eine Gruppe von Jugendlichen den grausamen Geschehnissen auf die Spur kommt, beginnt für sie ein blutiger Kampf ums Überleben. Ice Cream Man gibt's ab morgen schon im Kino. Endlich ein neuer Eberhofer. Am Niederkaltenkirchner See wird der beliebte Steckerfischverkäufer ermordet aufgefunden. Dorfpolizist Frank Eberhofer nimmt die Ermittlung auf, während sein Kumpel Rudi Birkenberger wieder ungefragt auf eigene Faust detektivisch mithilft. Zwischen familiärem Chaos auf dem Hof und den Spuren im dörflichen Vereinsleben versuchen die beiden, den skurrilen Täter zu überführen. Steckerfisch-Fiasko gibt's ab dem 13. August. Und One Night Only. Der Film spielt in einem alternativen Amerika, in dem vorehelicher Sex das ganze Jahr über streng verboten ist, außer in einer einzigen gesetzlich erlaubten Nacht im Jahr. Hört sich ein bisschen an wie The Purge nur mit Sex. Mittendrin treffen der frisch verlassene Owen und die Sängerin Ellie aufeinander. Während um sie herum das absolute Liebeschaos tobt, versuchen die beiden herauszufinden, ob sie vielleicht miteinander etwas Echtes fürs Leben statt nur für eine Nacht gefunden haben. One Night Only gibt's ab dem 27. August. Dann im Kino. Und jetzt ist ja auch, wenn man vielleicht Kino nicht so mag, Open-Air-Kinozeit. Und da sind richtig viele hier bei uns in der Region geboten. Welche genau, haben wir dir aufgelistet auf Instagram, Gong FM.

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0: neue Musik ist das hier auf Gong FM von Bebe Rexha und David Guetta und Sad Girls. 13 Uhr, jetzt genau 53 und gleich Musik von Rosie und Bruno Mars mit Up. Und um Punkt 14 Uhr freuen wir uns auf Harrison und All the Things She Said. Immer voll die Hits bei uns schon zur vollen Stunde.
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3: Ich bin Stefan Schütz. Der Anteil der arbeitenden Rentnerinnen und Rentner steigt. Das ist vor allem der Fall bei denjenigen im Alter zwischen 65 und 74 Jahren. Der Zuwachs binnen eines Jahres lag bei 1% und liegt jetzt bei 13%. Künftig könnten noch mehr ältere Menschen arbeiten, denn seit Januar gilt die Aktivrente. Damit dürfen neben der Rente bis zu 2.000 Euro steuerfrei hinzuverdient werden. Fliegen könnte abermals teurer werden. Das Bundesverkehrsministerium setzt eine EU-Vorgabe um. Deutsche Fluggesellschaften müssen künftig zahlen, wenn sie zu wenig nachhaltigen Flugkraftstoff tanken. Gut 1.300 Euro pro Tonne, die ihnen fehlt. Der Kraftstoff wird zum Beispiel aus Essensresten hergestellt und ist teurer als normales Kerosin. Folge: Passagierflüge könnten teurer werden und damit auch die Tickets. Die Gewerkschaft der Polizei sieht die Bundespolizei gut gerüstet für die Drohnenabwehr. Die Alarmsysteme hätten gut funktioniert, zitiert die Rheinische Post die Gewerkschaft mit Blick auf den Vorfall am Flughafen Leipzig-Halle. Dort war eine Drohne in der Nähe einer ukrainischen Frachtmaschine gesichtet worden. Aus Sicherheitskreisen hieß es, dass an der Drohne Sprengstoff und ein Zünder befestigt gewesen seien. In Hamburg sind 7 Mitglieder und ein Unterstützer der rechtsextremen Terrorgruppe Letzte Verteidigungswelle zu Haftstrafen verurteilt worden. Sie liegen zwischen 1,5 und 5 Jahren. Die Angeklagten waren zur Tatzeit zwischen 14 und 21 Jahre alt. Das Gericht hat sie unter anderem wegen versuchten Mordes, Brandstiftung und gefährlicher Körperverletzung schuldig gesprochen. Der Waldbrand westlich von Schneitzelreuth im Berchtesgadener Land ist weiter nicht unter Kontrolle. 3 Hubschrauber sind im Einsatz, 2 zum Löschen, einer mit einer Wärmebildkamera. Sichtbar ausdehnen würde sich der Brand derzeit nicht. Die Polizei sagt aber, dass das nur schwer abzuschätzen ist, da es sich um ein Bodenfeuer in einem Wald handle.
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4: Wir gucken auf die A3 in Nürnberg Richtung Passau. Zwischen Nittendorf und Sinzing, da hat es einen Unfall gegeben. Hier ist die linke Spur gesperrt. Und A3 in Nürnberg Richtung Passau. Zwischen Metten und Hengersberg 4 Kilometer Stau. Hier brauchst du aktuell 17 Minuten länger.
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4: Geblitzt wird in Neutraubling am Friedhof, hier in beiden Richtungen. Und wenn du sonst was gesehen hast, dann melde Staus und Blitzer einfach kostenlos unter 0800 0800 89 7.
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4: Wie wird das Wetter heute, Luca?
5: Sonnig, bewölkt und heiß. Und ein paar Mal gedonnert und regnen.
4: Ja, wie viel Grad?
5: 30.
4: Sehr gut.
5: Hat die Oma mir gesagt.
4: Ach, sehr gut. Aktuell haben wir in Regensburg am Stadtpark 34 und in Laber 33 Grad. Ist ein heißer Sommertag heute, hast du richtig gesagt. Viel Sonne, bisschen Wolken. Am Abend, Luca, perfekt. Am Abend vereinzelt ein bisschen Regen und kleine Gewitter. Morgen dann mehr Wolken als Sonne bei bis zu 28 Grad.
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4: Mit Lisa und Luca, heute ist der letzte Tag von dir und mir, mein Kind. Ne? Was magst du sagen an unsere Hörer?
5: Nix.
4: Nix mehr? Nimmst jetzt die Kopfhörer schon ab? Du wolltest doch noch Danke sagen, oder?
5: Danke.
4: An alle, die dich ertragen haben.
5: Dass alle mich ertragen haben.
4: Hat es dir auch ein bisschen Spaß gemacht?
5: Ja.
4: Was magst du später mal
5: und
4: werden?
5: Tschüss.
4: Was magst du später mal werden?
5: Hubschrauberpilot.
4: Hubschrauberpilot. Nicht,
5: tschüss.
4: Nicht Radiomoderator.
5: Tschüss.
4: Alles klar, damit ihr eure Kinder nicht

Oh, Megasong. Gangsters Paradise hier auf Gong FM. Der Sommer ist mehr als da. Heute wieder bis 34 Grad. 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Und heute ist es was, was ich zum Beispiel auch total für mich entdeckt habe. Ehrlicherweise, seit ich Kinder habe. Und zwar Fahrradfahren. Das Wetter spielt ja mit. Also warum nicht einfach mal aufs Rad steigen und einfach drauf losfahren? Ohne großen Plan, ohne Zeitdruck. Wie wäre es zum Beispiel mit einer Tour zur Walhalla? Oder vielleicht lieber ganz entspannt zwischen Feldern hindurch, den Fahrtwind genießen und den Blick schweifen lassen. Auch der Donauradweg zum Beispiel hat ja jede Menge schöne Ecken, die man viel zu selten entdeckt. Vielleicht entdeckst du dabei ein gemütliches Café, das du noch nicht kanntest, mit einem schattigen Platz am Wasser oder einen Aussichtspunkt mit einem Blick, den du so vielleicht vorher noch nie gesehen hast. Manchmal liegen die schönsten Orte ja direkt hier bei uns vor der Haustür. Also Helm auf, rauf aufs Rad und einfach mal losfahren. Und wer weiß, vielleicht findest du ja heute dann deinen neuen Lieblingsort. Dazu gibt's deine Lieblingsmusik hier auf Gong FM. Jetzt Benson Boone und Sorry I'm Here for Someone Else.

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4: A3 Nürnberg Richtung Passau zwischen Nittendorf und Sinzing. 4 Kilometer Stau, da dauert es aktuell 27 Minuten länger. A3 Nürnberg Richtung Passau zwischen Nittendorf und Sinzing. Und da haben wir auch den Grund des Staus. Gab es einen Unfall, der linke und rechte Fahrstreifen sind. Blockierter Verkehr wird an der Unfallstelle vorbeigeführt. A3 Nürnberg Richtung Passau zwischen Metten und Hengersberg. 5 Kilometer Stau, da dauert es aktuell 16 Minuten länger. Ansonsten dir eine gute Fahrt.
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2: 7. 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
4: Aktuell haben wir es in Regensburg am Ostpark 35 Grad, in Painten im Landkreis Kelheim sind es 33 Grad. Das sind auch unsere Höchstwerte für heute. UV-Index gerade bei 8, also sehr hoch. Bitte auf jeden Fall einschmieren, nicht vergessen, viel Wasser trinken. Auch morgen wird es wieder richtig heiß bei Temperaturen um die 32 Grad. Allerdings kann es da sogar ein kleines bisschen regnen am frühen Morgen.
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1: Feierabend und Lust, mal was anderes zu machen als Couch und Serien? Dann schau heute Abend im M26 in Regensburg vorbei. Bei Artsy Afterwork kannst du den Tag kreativ ausklingen lassen. Ganz egal, ob du schon künstlerische Erfahrung hast oder einfach mal ausprobieren willst. Gemalt, gestaltet und experimentiert wird in entspannter Atmosphäre, ganz ohne Leistungsdruck. Perfekt also, um abzuschalten, neue Leute kennenzulernen und den Feierabend mit etwas Farbe zu füllen. Los geht's um 17:30 im M26 in der Maximilianstraße. Kino unter freiem Himmel, laue Sommerabende und echtes Urlaubsfeeling. Genau das gibt's beim Cinema Paradiso in Regensburg. Direkt an der Donau läuft bis Ende August jeden Abend ein anderer Film. Von aktuellen Highlights bis zu besonderen Arthouse-Produktionen. Heute läuft Zurück in die Zukunft. Dazu gibt's leckeres Essen, kühle Drinks und eine entspannte Atmosphäre unter den Sternen. Ein perfekter Tipp also für alle, die den Sommerabend mal etwas anders genießen wollen.
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0: Kong FM hier am Mittwochnachmittag. Gleich mit Topic und Becky G. Außerdem alle Farben für dich und Jennifer Lopez und David Guetta. Save Me Tonight gibt's um Punkt 15 Uhr.
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8: Neuester Stand. Ich bin Stefan Schütz. Die Bundesregierung will nach längerem Hin und Her nun am 12. August, also nächste Woche, die Reform des BAföG auf den Weg bringen. Studierende und Schüler sollen damit ab dem Sommersemester mehr Geld erhalten. Der BAföG-Höchstsatz liegt aktuell bei 992 Euro pro Monat und es gibt rund 613.000 Bezieher. Eigentlich sollte die Erhöhung ein halbes Jahr früher kommen, wurde aber mit der Begründung leerer Haushaltskassen verschoben. Die Industrie sendet ein paar gute Signale. So sprudeln die Gewinne bei Siemens Energy. Der Juni lief für die Maschinen- und Anlagenbauer gut und die Autohersteller schauen laut IFO-Institut positiver in die Zukunft. Katrin Müller berichtet.
9: Auch wenn die Zeiten erstmal nicht rosiger werden, füllen sich die Auftragsbücher wieder etwas und auch die Exporterwartungen sind laut IFO-Institut gestiegen. Einige Firmen profitieren demnach auch vom europaweiten Rüstungsboom. Zum Beispiel Hersteller von Karosserien und Aufbauten, die Geräte und Komponenten bauen, die nicht nur für Autos verwendet werden können, sondern zum Beispiel auch in der Verteidigung.
8: Drohnensichtungen an Flughäfen werden zunehmend zum Problem. Ein Vorfall am Leipziger Airport ist besonders besorgniserregend. Dort ist am späten Abend eine Drohne in der Nähe von ukrainischen Frachtmaschinen entdeckt worden. Medienberichten zufolge war sie mit Sprengstoff präpariert. Außerdem kollidierte eine Frachtmaschine mit einem unbekannten Objekt. Der Flieger konnte sicher in Hannover landen. In Bayern soll ab dem kommenden Jahr schrittweise das sogenannte In-Out-Ticketsystem im öffentlichen Nahverkehr eingeführt werden. Kunden checken sich zu Fahrtbeginn über ihr Smartphone ein und am Zielort wieder aus. Der Fahrpreis wird dann automatisch berechnet. Das sogenannte Ticket-Swiping gibt es in einigen Teilen Bayerns bereits, zum Beispiel in München. Der Magdeburger Schwimmer Florian Wellbrock hat bei der Schwimm-EM in Paris seine zweite Goldmedaille im Freiwasserschwimmen geholt. Nach dem Sieg über 10 Kilometer hat der 28-Jährige heute auch das Rennen über die 5 Kilometer für sich entschieden. Es ist bereits seine fünfte EM-Medaille im Freiwasser.
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11: A3 Nürnberg Richtung Passau zwischen Laber und Sinzing. 1 Kilometer Stau, da dauert es aktuell 3 Minuten länger. Da gab es einen Unfall, der Standstreifen ist da aktuell blockiert. A3 Nürnberg Richtung Passau zwischen Metten und Hengersberg. 3 Kilometer Stau, da dauert es aktuell 14 Minuten länger. Ansonsten haben wir noch die B15 Landshut Richtung Regensburg. Zwischen Obertraubling und Regensburg-Ost dichter Verkehr, da dauert es 4 Minuten länger. Und frisch kommt rein die A93. Dankeschön, Regensburg Richtung Holledau zwischen Prüfening und dem Kreuz Regensburg. 1 Kilometer Stau, da dauert es 4 Minuten länger.
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11: Melde Staus und Blitzer. Gerne auch per WhatsApp unter 0160 987 0987. Dankeschön.
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11: Aktuell haben wir es in Regensburg am Domplatz noch 35 Grad. Boah, es bleibt auch in den nächsten Stunden weiterhin so heiß und auch morgen, nachdem es in der Früh eventuell mal ein kleines bisschen regnen könnte, wird es dann im Laufe des Tages wieder Temperaturen geben um die 32 Grad. Also es bleibt weiterhin heiß.
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11: Na, auch gerade im Büro und so tun, als würde man arbeiten. Vielleicht mal so ein bisschen nach Urlaub gucken, Spontantrip am Wochenende. Ja, lass dich nicht erwischen, wir sind auf jeden Fall.

Hubschrauber-Einsatz am Himmel vom Regensburger Süden. Was war da los und wie können wir zukünftig vielleicht erfahren, was da vor Ort direkt live los ist? Das ist unser Thema in 10 Minuten hier auf Kong.

FM hier um 15.18 Uhr. Gerade nachts ist das immer ein unberuhigendes Gefühl, oder? Wenn plötzlich ein Hubschrauber über einen fliegt in Wohngebieten und vielleicht auch sogar mit Scheinwerfern nach Personen sucht. Da bekommt man automatisch irgendwie so ein bisschen Schiss und will vor allem gleich immer wissen, was los ist. Also du hast natürlich zwei Möglichkeiten. Entweder das Radio anmachen, Gong FM, wir wissen da meistens sofort immer, was los ist. Oder Social Media verfolgen, aber da ist dann auch oft viel so in Facebook-Gruppen irgendwelche Gerüchte. Deswegen, gestern zum Beispiel wurde eine hilflose Person gesucht im Regensburger Süden, die wohl sich mit sich selber auch nicht mehr arbeiten konnte. Deswegen war da die Polizei auf der Suche, war quasi eine Gefahr für sich selbst, die Person. Und jetzt meine Idee, die mir vorhin gekommen ist, warum haben wir nicht einfach so eine App von der Stadt Regensburg, dass wenn irgendwie Gefahr im Zug ist, dass man einfach auch bei so Hubschraubereinsätzen einfach kurz reinschreibt, hey, alles gut, wir suchen nach einer hilflosen Person, könnt gerne mithelfen oder einfach auch warnt, wenn irgendwas Gröberes ist. Das finde ich eine gute Idee tatsächlich. Sollte man mal drüber nachdenken. Jetzt gibt's Hertz, Wonderful Life 25, hier auf Regensburg Set Radio, Gong FM.

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2: Die Betreiber der 24-7-Automatenläden in Regensburg geben nach ihrer Niederlage vor Gericht nicht auf. Sie haben jetzt eine Petition gestartet und wollen erreichen, dass ihre Läden auch sonntags wieder rund um die Uhr öffnen dürfen. Seit November dürfen sie nur zwischen 8 und 16 Uhr aufhaben. Die Betreiber argumentieren, dass in ihren personallosen Läden niemand sonntags arbeiten müsse und die Regelung deshalb am eigentlichen Ziel des Ladenschlussgesetzes vorbeigehe. Rund 70 Menschen haben die Petition bisher unterschrieben. 1600 sind das Ziel. Die Stadtregierung steht allerdings weiter hinter den eingeschränkten Öffnungszeiten.
3: Danke, Jonas.
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3: A3 in Nürnberg Richtung Passau zwischen Rosenhof und Wörthner der Donauwiese. Dichter Verkehr, da dauert es eine Minute länger. Und A93 Regensburg Richtung Holledau zwischen Regensburg-West und Kumpfmühl. 2 Kilometer Stau. Zeit für das Tier aktuell 5 Minuten.
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3: Aktuell haben wir es in Regensburg am Stadtpark 36 Grad, in Karlmünz sind es 34 Grad. Heute bleibt es in der nächsten Stunde erstmal so heiß, in der Nacht geht es dann runter auf 22 Grad. Morgen in der Früh vielleicht ein bisschen Regen, aber dann gibt es auch wieder den allbekannten und beliebten Sonnenschein. Temperaturen um die 30 Grad.
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3: Mit Ray Dalton, Robin Schulz und Samba. Die drei Songs habe ich gleich für dich und dann gibt's brandaktuelle VIP-News.

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1: Heftiger Schreckmoment in Mexico City. Harry Styles ist während seines Konzerts total ausgerutscht und voll auf den Boden geknallt. Ursache soll der spiegelglatte Untergrund nach einem Unwetter gewesen sein. Doch statt das Konzert zu unterbrechen, hat er den Sturz mit Humor genommen. Er hat gegrinst, ist wieder aufgestanden und hat dann einfach weitergesungen. Absoluter Vollprofi. Schlechte Nachrichten hingegen für deutsche Fans. Bruno Mars bleibt seinem Erfolgskonzept nämlich treu und konzentriert sich weiter auf seine gefeierte Las Vegas Show. Neue Deutschlandkonzerte sind derzeit nicht angekündigt. Statt durch Europa zu touren, setzt er auf ausverkaufte Shows an einem festen Standort. Ein Konzept, das sich offenbar mehr als auszahlt. Bruno Mars Fans hierzulande müssen also weiter auf eine Live-Show hoffen oder ein Konzert in Vegas besuchen.
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0: Außerdem für dich am Start gleich noch David Guetta, höchstpersönlich und She Did It Again, gibt's um Punkt 16 Uhr.
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18: Ich bin Stefan Schütz. Im Prozess gegen die rechtsextreme Terrorgruppe Letzte Verteidigungswelle sind die Urteile gesprochen worden. Das hanseatische Oberlandesgericht hat 8 Angeklagte unter anderem wegen versuchten Mordes und Brandstiftung zu Haftstrafen zwischen 1,5 und 5 Jahren verurteilt. Fiona Reinhardt berichtet.
19: Das Gericht ist überzeugt, dass die Gruppe Brand- und Sprengstoffanschläge auf Asylbewerberheime und linke Einrichtungen verübt und geplant hat. Dabei hinterließen die Mitglieder an den Fassaden unter anderem auch Hakenkreuze und rassistische Parolen. Außerdem soll die Gruppe sogenanntes Pedo-Hunting gemacht haben, also Jagd auf Menschen, die sie für Pädophile hielten.
18: Seit dem 19. Mai gibt es unter Umständen bis zu 6.000 Euro Zuschuss beim Kauf eines E-Autos und das wird gut angenommen. Laut Behörden sind bisher schon fast 104.000 Anträge eingegangen. Über 90% davon wollen ein reines E-Auto. Gefördert wird bis zu einem Haushaltseinkommen von 80.000 Euro bei Familien mit mindestens 2 Kindern bis 90.000 Euro. Ende Februar gab es eine Rangelei an einem AfD-Infostand in Rosenheim. Der damalige AfD-Bürgermeisterkandidat von Rotterdam in Maurer zeigte daraufhin 3 linke Aktivisten wegen Körperverletzung an. Jetzt haben die Ermittlungen eine Wende genommen. Maurer selbst werde jetzt verdächtigt, einen Angriff erfunden zu haben, so die Staatsanwaltschaft.

0: Fliegen könnte abermals teurer werden. Das Bundesverkehrsministerium setzt eine EU-Vorgabe um. Deutsche Fluggesellschaften müssen künftig zahlen, wenn sie zu wenig nachhaltigen Flugkraftstoff tanken. Gut 1.300 Euro pro Tonne, die ihnen fehlt. Der Kraftstoff wird zum Beispiel aus Essensresten hergestellt und ist teurer als normales Kerosin. Der Arbeiter-Samariter-Bund fordert für den geplanten Zivildienst der Bundesregierung eine Mindestdauer von 9 Monaten. Nur so könnten junge Menschen eine echte Verbindung zu ihrer Aufgabe aufbauen, heißt es laut den Funke-Medien. Die Linke lehnt die Pläne dagegen ab. Junge Menschen dürften nicht zu Lückenbüßern im Sozialbereich werden. Ein Zivildienst kommt in Frage, wenn auch der Dienst an der Waffe wieder zur Pflicht wird.
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3: A93, Holledau Richtung Regensburg, zwischen dem Kreuz Regensburg und Regensburg West. 2 Kilometer Stau, Zeitverlust da aktuell 6 Minuten. A93 Regensburg Richtung Holledau, zwischen Regensburg West und dem Kreuz Regensburg 2 Kilometer stockend. Da dauert es 4 Minuten länger. Und B15 Regensburg Richtung Landshut, zwischen Regensburg Ost und Oberdraubling. Dichter Verkehr. Hier dauert es aktuell 4 Minuten länger.
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3: Melde Staus und Blitzer gerne auch immer per WhatsApp unter 0160 89 70 89 7. Dankeschön.
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3: 34 Grad haben wir es hier vor den Gong FM Studios in der Linienthalstraße und 36 Grad sind es in Zeitlern im Landkreis Regensburg. Es wird heute in den nächsten Stunden weiterhin so heiß bleiben. Heute kein Regen in Sicht, Stand jetzt, aber es kann natürlich auch wieder wie gestern Nacht plötzlich überraschend gefühlt nur über die Regensburger Altstadt regnen, aber gut, das Wetter halt, ne? So, morgen dann in der Früh tatsächlich ein bisschen Regen angesagt. Höchstwerte morgen nur bei 29 Grad. Ja, das geht doch.
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3: Noch schnell die Einkäufe erledigen und dann schön, was dann eigentlich machen? Ab an den See oder schön daheim auf die Couch, auf dem Balkon? Egal was du magst, wir sind gerne mit dabei.

FM um 16.08 Uhr. Vielleicht sind dir auch schon neue Gefährten aufgefallen. In Regensburg, in der Altstadt. Wo du sagst, hey, was ist denn das? Was könnte das sein? Und warum ist es denn so orange? Und wer sitzt da drin? Wir klären einfach mal gleich auf, in 10 Minuten hier auf Gong FM.

Gong FM um 16.17 Uhr. Es gibt Jobs, die gerade bei dieser Hitze unfassbar anstrengend sind und da wirklich da ziehe ich mir den Hut vor. Wirklich krass, also gerade auf den Straßen, wenn gearbeitet wird, auf den Autobahnen oder auch in der Regensburger Altstadt, die sind meistens morgens unterwegs, dass wir das gar nicht mitbekommen, dass wir aus dem Haus gehen und sagen, hey, die Stadt ist einfach schön und sauber. Das machen unsere Straßenkehrer hier in Regensburg. An dieser Stelle ein riesengroßes Dankeschön für eure Arbeit und das mit den Tonnen rumschieben und rumziehen durch die Stadt, durch die Gassen. Das ist natürlich sehr, sehr anstrengend. Deswegen gibt es jetzt neue elektrische Fahrräder, Lastenbikes, elektronische für unsere Straßenkehrer in Regensburg. Und die sind genauso optimiert, dass eine Tonne reinpasst und dass die auch noch nicht groß genug sind, beziehungsweise genau noch auch durch die Gassen passen. Also wirklich ein toller Move von der Stadt Regensburg für unsere Straßenkehrer hier in Regensburg. Wir machen weiter mit Usher, DJ Gutfuss, Falling in Love. Jetzt hier auf Regensburgs Hitradio, Gong FM.

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8: Das Niedrigwasser in der Donau macht den Fischen und anderen Wasserlebewesen zu schaffen. Wegen der anhaltenden Hitze ist das Wasser inzwischen sehr warm und enthält dadurch weniger Sauerstoff. Besonders empfindliche Arten wie Forellen und Huchen geraten unter Stress. Experten bitten deshalb darum, Rückzugsbereiche der Fische möglichst nicht zu stören. Auch Angler sollten überlegen, ob sie bei den hohen Temperaturen auf das Fischen verzichten. Und für die kommenden Tage ist kaum ergiebiger Regen in Sicht.
9: Danke, Jonas.
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9: A93, Holledau Richtung Regensburg zwischen dem Kreuz Regensburg und Regensburg Nord. 4 Kilometer Stau, da dauert es aktuell 9 Minuten länger. Und A93 Regensburg Richtung Holledau zwischen Papenstein und dem Kreuz Regensburg. 3 Kilometer Stau. Zeitverlust hier aktuell 8 Minuten.
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9: Melde Staus und Blitzer gerne auch per WhatsApp unter 0160 89 70
7: 89 7. 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
9: Es ist einfach nur heiß. Punkt aus. Fertig mit dem Wetterbericht für heute. Tschüss. Nein, Spaß. 35 Grad haben es aktuell am BKH und 36 Grad sind es in Zeitlan. Es bleibt in den nächsten Stunden weit über 30 Grad. In der Nacht kühlt es dann nicht wirklich ab. 22 Grad die Tiefstwerte. Morgen dann teilweise bewölkt mit auch

0: bisschen Regen am frühen Morgen. Höchstwerte bei 29 Grad. Aber ab Freitag dann schon wieder 30 Grad und das Wochenende wird auch wieder recht heiß.
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0: Ja, als Pilot kann man ja beim Sicherheitscheck-in relativ schnell überholen und wird auch nicht unbedingt sowas von gecheckt. Aber ein Pilot, der hat jetzt richtig Probleme, denn er hatte 70.000 Ecstasy-Tabletten dabei. Die ganze Geschichte gleich bei uns in 10 Minuten.

FM um 16.37 Uhr. Wir haben, glaube ich, beim Fliegen auch alle schon diesen Moment gehabt, beim Sicherheits-Check-In oder Check-Out dann, dass die Piloten und Stewardessen einfach durchgehen können. So, durch so eine Fastlane werden meistens auch nicht wirklich kontrolliert, weil, sagen ja Piloten, die haben ja eh nichts dabei. So, aber jetzt hat ein Pilot in Malaysia doch ein bisschen zu viel von allem dabei gehabt. Tatsächlich wurde er kontrolliert, einfach nur spontan, ohne auch großartigen Verdacht. Und die Beamten haben dann sage und schreibe 70.000 Ecstasy-Pillen in seinem Handgepäck gefunden. Also das ist schon crazy. Hat gedacht, ja, da kommt er so durch. Ja, falsch gedacht und ihn erwartet jetzt eine derbe Anzeige. Das ist natürlich verrückt hier, wirklich. Wow. Wir machen weiter mit Sherb und Rita Ora jetzt hier auf Gong FM.

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Gong FM um 16.50 Uhr. Gleich Feierabend für diejenigen, die arbeiten müssen oder für alle, die Urlaub oder Ferien haben. Egal, was ist eigentlich für ein Tag heute? Das sind doch dann die wichtigen Fragen. Es ist Mittwoch, by the way. Wir machen weiter mit Bowser und Vagabund hier auf Regen.

0: Gong FM hier, gleich mit Miley Caris. So come on, won't you lie to me, like I'm not going under. Außerdem alle Farben am Start und Dracula gibt's um Punkt 17 Uhr. Dracula.
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13: Ich bin Stefan Schütz. Wegen des Vorfalls mit einer Drohne in Leipzig unterbricht Innenminister Dobrindt seinen Urlaub. Der CSU-Politiker will mit Sachsens Innenminister Schuster und Sicherheitsbehörden sprechen. Am späten Abend hatte ein Mitarbeiter des Leipziger Flughafens im Frachtbereich eine Drohne mit Sprengvorrichtungen gefunden. Ein zweites Objekt stieß mit einem Frachtflieger zusammen, der danach sicher in Hannover landen konnte. Immer weniger Autofahrende müssen zum sogenannten Idiotentest. Für 2025 meldet die zuständige Behörde einen Rückgang der medizinisch-psychologischen Untersuchung auf knapp über 70.000. Das waren fast 7% weniger als im Jahr 2024. Häufigste Gründe für den Test bleiben auffälliger Alkoholkonsum, Drogen oder Medikamente. Hitze und Trockenheit wirken sich auch auf die Versorgung mit Trinkwasser aus. Im Dorf Böbrach im Bayerischen Wald muss es jetzt aus dem nahegelegenen Bodenmais geliefert werden und das passiert mit Milchlastern. Ohne diese Maßnahme könnte die Trinkwasserversorgung nicht mehr ausreichend sichergestellt werden, hieß es. Die Gemeinde Böbrach appelliert an die Menschen vor Ort, sparsam mit Wasser umzugehen.

0: angehen. Es häufen sich Meldungen über aus dem Ruder gelaufene KI-Versuche großer Entwickler. Einige sprechen bereits von Werbemaßnahmen. Nun meldet Anthropic, dass KI einen Menschen täuschen wollte, um eine Schwachstelle in eine Software einzuschleusen. Philipp Detlefs.
1: Die Forscher waren verblüfft, denn das KI-Modell nutzte seinen Zugang zum Internet nicht nur für Programmierhilfen, sondern legte eigenständig gefälschte Identitäten an und verschickte Phishing-Mails, um die Softwarebetreuer auszutricksen. Als der manipulierte Programmcode entdeckt wurde, gab die künstliche Intelligenz einen Fehler zu. Anschließend versuchte sie allerdings, die Sicherheitslücke in angeblichen Korrekturen noch einmal einzubauen.
0: Zweites EM-Gold für Schwimmer Florian Wellbrock. Er ist bei den Europameisterschaften in Paris auch über die 5 Kilometer im Freiwasser der schnellste gewesen. Er setzte sich vor Kontrahenten aus Ungarn und Italien durch. Bereits gestern hatte der Magdeburger Wellbrock Gold über die 10 Kilometer geholt.
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3: A3 Nürnberg Richtung Passau. Zwischen Wörthern der Donau-Wiesen und Wörthern der Donau-Ost Gefahr durch Gegenstände auf der Fahrbahn, da liegen Reifenteile der Standstreifen, ist da aktuell blockiert. A3 Passau Richtung Nürnberg zwischen dem Rastplatz Hofschlag und Beratshausen. Ein Unfall mit einem LKW, da sind Personen auf dem Standstreifen. A93 Holledau Richtung Regensburg beim Kreuz Regensburg und Regensburg Nord. 4 Kilometer Stau. Zeitverlust hier aktuell 9 Minuten. A93 Regensburg Richtung Holledau zwischen Regenstauf und Regensburg Nord. Gefahr durch einen defekten PKW, hier auch eine Person auf dem Standstreifen. A93 Regensburg Richtung Holledau zwischen Pfaffenstein und dem Kreuz Regensburg. 3 Kilometer Stau, da dauert es aktuell 9 Minuten länger. Und wir schauen noch ins Stadtgebiet Regensburg, Nordgaustraße, Weißenburgstraße zwischen Walhalla-Allee und Adolf-Schmelzer-Straße. Dichter Verkehr, da dauert es 4 Minuten länger. Und auf der B15 Regensburg Richtung Landshut zwischen Regensburg Ost und Obertraubling auch hier dichter Verkehr. Da dauert es aktuell 6 Minuten länger.
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3: Melde Stausen Blitzer gerne auch per WhatsApp unter 0160 9870 987. Vielen Dank.
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3: Blauer Himmel, Sonnenschein, ein paar Wolken sind am Start. 35 Grad haben wir es aktuell an der Nabspitz und 36 Grad sind es in Neudraubling. Heute Nacht geht es runter auf 23 Grad. Morgen dann in der Früh ein bisschen Regen und Höchstwerte nur bei 29 Grad.
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3: Ja, endlich die Kollegen nicht mehr sehen bis morgen. Was für eine Freude, oder? Und jetzt noch ein bisschen entspannen. Wie wär's noch mit dem Besuch im RT-Bad oder im Westbad oder an dem See? Ja, das kommt. Ich würde generell vorschlagen, einfach die Badehose im Auto zu haben für genau solche spontanen Aktionen.

Gong FM um 17.08 Uhr. Du kennst diesen Moment, die Läden haben zu in Regensburg nach 20 Uhr und du brauchst unbedingt noch eine Milch oder Getränke oder irgendwie einen kleinen Snack zum Essen und alles hat zu. Was macht man? Man geht in die 24-Stunden-Automaten-Läden, aber da gibt es ja ein Problem. Die dürfen Sonntag nur noch 8 bis 16 Uhr aufhaben, gerade sonntags, wo wir die brauchen. Ja. Aber die haben sich jetzt was Neues einfallen lassen. Die Stadt sagt nein, aber die Automaten sagen, nee, wir haben da noch eine Idee und du kannst dabei helfen. Mehr dazu gleich in 10 Minuten hier auf Gong FM.

Gong FM hier um 17.18 Uhr. Sie sind schon praktisch in der einen Seite. Die 24-7-Läden, die Automatenläden in der Regensburger Altstadt. Es gibt gefühlt schon vielleicht so ein bisschen zu viele, aber tatsächlich haben die ein Verbot bekommen. Die dürfen Sonntag nur noch von 8 bis 16 Uhr geöffnet haben und davor und danach nicht. Und da haben sich jetzt einige Automatenbetreiber beschwert, sind sogar vor Gericht gegangen. Das Gericht hat gesagt, ja, die Stadt hat schon recht, die können das machen, wie sie möchten. Jetzt haben die Betreiber aber eine Petition gestartet. Also das heißt, wenn du jetzt sagst, ja, ich bestehe darauf, dass ich auch am Sonntag nach 16 Uhr mir noch mein Bierchen holen kann am Automaten oder Klopapier oder was es da einfach auch alles Nützliches gibt, dann kannst du die bei zahlreichen Automaten vor Ort unterschreiben. Aber was sagst du dazu? Reichen die Öffnungszeiten oder sagst du, nee, du hättest schon, bist dafür, 8 bis 16 Uhr reicht am Sonntag vollkommen oder wirst du gerne länger einkaufen? Schreib mir das gerne per WhatsApp unter 0160 987 0870 987. Hier ist Where's My Husband auf Gong FM.

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8: Ein Leerstand weniger in der Schwandorfer Innenstadt. In die ehemaligen Räume des Traditionsgeschäfts Schreiner in der Friedrich-Ebert-Straße zieht ab September ein neuer Friseursalon ein. Das Haushaltswarengeschäft hatte Ende vergangenen Jahres nach rund 70 Jahren geschlossen. Seitdem standen die Räume leer und es war auch lange unklar, wie es

0: dort weitergeht. Jetzt sind die zu vermieten Schilder verschwunden. Weitere Details zum neuen Friseursalon sind bisher aber noch nicht bekannt.
1: Danke, Jonas.
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1: A3 Nürnberg Richtung Passau zwischen Wörth an der Donau Wiesent und Wörth an der Donau Ost ist der Standstreifen blockiert. Da stehen zwei defekte PKWs. A93 Holledau Richtung Regensburg zwischen dem Kreuz Regensburg und Regensburg Nord. 3 Kilometer stocken, da brauchst du 6 Minuten länger. A93 Regensburg Richtung Holledau zwischen Regenstaub und Regensburg Nord. Ihr fahrt durch einen defekten PKW, da ist auch eine Person auf dem Standstreifen. A93 Regensburg Richtung Holledau zwischen Regensburg West und dem Kreuz Regensburg. 2 Kilometer Stau, da dauert 6 Minuten länger. Und A93 Regensburg Richtung Holledau in Höhepad Abach. Gefahr durch Gegenstände auf der Fahrbahn im Baustellenbereich. Was ist denn heute mit der Blockabfertigung los? Da haben wir noch gar nichts gehört, aber ich will es nicht verstehen.
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1: Melde Staus und Blitzer gerne auch per WhatsApp unter 0160 987 0987.
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1: Aktuell 35 Grad in Obertraubling und 37 Grad sind es in Lappersdorf. Es bleibt in den nächsten Stunden über 30 Grad, also ein Freibad oder Seebesuch ist absolut drin. In der Nacht 23 Grad, morgen in der Früh ein bisschen Regen, Höchstwerte morgen aber nur so um die 29 Grad.
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1: Schön, dass du mit am Start bist und wenn du sagst, hey, ich hätte irgendwie noch ein bisschen Inspiration, wo ich heute Abend zum Essen hingehen soll, dann haben wir gleich was für dich in 10 Minuten.

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2: Wir stellen Sie nämlich vor, die besten Restaurants bei uns in Regensburg und der Region. Das ist die GONG FM Gastro-Lounge. 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
2: 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Richtig Appetit. 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

0: Balthasar zum Feierabend aus dem Jahre 2001. Ja. Wow, oder? Was ganz Aktuelles gibt's gleich von Hunter X. Golden. Außerdem Miles Smith für dich und Turn the Lights Off gibt's um Punkt 18 Uhr hier für dich.
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8: Ich bin Stefan Schütz. Brisante Neuigkeiten vom Flughafen Leipzig-Halle. Nach Bildinformationen soll es sich bei dem Sprengstoffpäckchen an einer gefundenen Drohne um Semtex handeln. Dieser Plastiksprengstoff kommt beim Militär und in der Industrie zum Einsatz, wurde aber auch schon von Terroristen genutzt. In Sachsen hat jetzt das Terror- und Abwehrzentrum des LKA die Ermittlungen übernommen. Behörden gehen von einem versuchten Anschlag aus. Im Prozess gegen die rechtsextreme Terrorgruppe Letzte Verteidigungswelle sind Urteile gesprochen worden. Das hanseatische Oberlandesgericht hat 8 Angeklagte unter anderem wegen versuchten Mordes und Brandstiftung zu Haftstrafen zwischen 1,5 und 5 Jahren verurteilt. Fiona Reinhardt berichtet.
9: Das Gericht ist überzeugt, dass die Gruppe Brand- und Sprengstoffanschläge auf Asylbewerberheime und linke Einrichtungen verübt und geplant hat. Dabei hinterließen die Mitglieder an den Fassaden unter anderem auch Hakenkreuze und rassistische Parolen. Außerdem soll die Gruppe sogenanntes Pedo-Hunting gemacht haben, also Jagd auf Menschen, die sie für Pädophile hielten.
8: Die Ausbildungszahlen in der bayerischen Metall- und Elektroindustrie sinken weiter. Zwei große Arbeitgeberverbände rechnen für dieses Jahr mit gut 10% weniger neuen Ausbildungsverträgen auf etwa 12.000. Das heißt, die Wirtschaftskrise treffe die Branche hart. Außerdem fehle es auch an geeigneten Bewerbern. Positiv, knapp 90% der Absolventen werden derzeit unbefristet übernommen. Der Arbeiter-Samariter-Bund fordert, wenn die Bundesregierung einen möglichen Zivildienst einführt, muss der mindestens 9 Monate dauern. Nur so bauen junge Leute wirklich eine Beziehung zu ihrer Aufgabe auf, heißt es bei den Funke-Medien. Der Zivildienst käme nur in Frage, falls auch der Dienst an der Waffe wieder zur Pflicht wird. Es ist schon eine Weile her, dass sie unterwegs waren. Die Sternsinger haben mehr als 47 Millionen Euro gesammelt. Laut dem Bund der deutschen katholiken Jugend geht das Geld an benachteiligte Kinder in aller Welt. An der Sammelaktion in den ersten Januartagen

0: beteiligten sich Sternsinger-Gruppen aus mehr als 7000 Pfarrgemeinden, Verbänden, Schulen und Kindergärten.
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3: A3 in Nürnberg Richtung Passau zwischen Wörth an der Donau-Wiesent und Wörth an der Donau-Ost ist der Standstreifen blockiert. Da stehen 2 defekte Fahrzeuge. A93 Regensburg Richtung Holledau zwischen Regenstauf und Regensburg-Nord ist der Standstreifen blockiert. Da steht auch ein defektes Fahrzeug. A93 Regensburg Richtung Holledau zwischen Regensburg-Prüfening und Kumpfmühl. Dichter Verkehr. Da brauchst du aktuell 2 Minuten länger. Und A93 Regensburg Richtung Holledau in Höhe Bad Abbach, gefahrlich Gegenstände auf der Fahrbahn. Im Baustellenbereich auch noch alles.
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3: Melde Staus und Blitzer gerne auch immer per WhatsApp unter 0160 987 0987. Danke dafür.
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3: Blau-weißer Himmel über Regensburg. 35 Grad haben wir es gerade an der Armin-Wolf-Arena. Heute wird es nachts noch ein bisschen kühler, so um die 23 Grad. Das ist halt einfach nicht wirklich frisch, ne? Naja, morgen in der Früh dann auch eventuell ein bisschen Regen, aber auch ein paar Wolken. Im Laufe des Tages klart es aber dann auf. Höchstwerte aber nur so um die 29 Grad.
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3: Und der Arbeitstag ist auch schon so gut wie geschafft. 2 Tage noch, dann ist auch schon wieder Wochenende. Ja, die Zeit rennt, Freunde, die Zeit rennt.

Gong FM um 18.07 Uhr. Gestern wurde ein neuer Rekord in Regensburg aufgestellt. Welcher? Ja, das erzähle ich dir gleich in 10 Minuten hier auf Regensburg Z Radio. 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

18.17 Uhr. Es ist ein Jahrhundertsommer hier bei uns auch in Regensburg und nach wie vor werden Rekorde aufgestellt. Gestern zum Beispiel die Temperatur von 42,3 Grad gemessen hier in Regensburg. Also das ist wirklich unfassbar heiß und es ist auch kein Ende in Sicht. Also wenn man jetzt sagt, okay, es kühlt jetzt dann irgendwie ab, die Prognose geht weiter. Wir bleiben in einem Jahrhundertsommer. Reicht's dir schon, Sonnen und Hitze?

mäßig oder sagst du, ja, gerne mehr, noch länger, bis zum Oktober hinein, kein Problem. Schick mir mal gerne deine Meinung dazu. 01609870987. Hier ist David Guetta, Play Hard auf Regensburg Hitradio. 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
11: Die Betreiber der 24-7-Automatenläden in Regensburg geben nach ihrer Niederlage vor Gericht nicht auf. Sie haben jetzt eine Petition gestartet und wollen erreichen, dass ihre Läden auch sonntags wieder rund um die Uhr öffnen dürfen. Seit November dürfen sie nur zwischen 8 und 16 Uhr aufhaben. Die Betreiber argumentieren, dass in ihren personallosen Läden niemand sonntags arbeiten müsse und die Regelung deshalb am eigentlichen Ziel des Ladenschlussgesetzes vorbeigehe. Rund 70 Menschen haben die Petition bisher unterschrieben. 1600 sind das Ziel. Die Stadtregierung steht allerdings weiter hinter den eingeschränkten Öffnungszeiten.
12: Danke dir, Jonas.
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12: A3 Nürnberg Richtung Passau zwischen Wörthern Donau-Wiesen und Wörthern Donau-Ost ist der Standstreifen blockiert.
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12: Melde Staus und Blitzer gerne auch per WhatsApp unter 0160 89 70 89 7. Dankeschön.
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12: 35 Grad haben wir es aktuell noch am Stadtpark und 34 Grad sind es in Straubing am Gäuboden. Da geht es ja ab Freitag auch los, ne? Also auch bestes Wetter dafür. Aber jetzt schauen wir erstmal auf die Nacht. Da wird es ein bisschen frischer, so um die 22 Grad. Morgen dann in der Früh noch ein bisschen Regen, dann später im Laufe des Tages auch wieder viel Sonne bei 29 Grad. Und wir schauen uns noch den Freitag an, denn da startet ja das Gäubodenfest in Straubing. Ein Mix aus Sonne und Wolken und nicht ganz so heiß, 29 Grad.

FM um 18.36 Uhr. Der August ist noch ganz jung, aber es kommen einige geile Filme in die Kinos und da haben wir jetzt dreimal für dich rausgesucht, wo wir sagen, bro, geil. Zum Beispiel Ice Cream Man. Spielt in einer idyllischen amerikanischen Kleinstadt und da taucht plötzlich ein neuer Eisverkäufer auf. Doch hinter seiner fröhlichen Fassade verbirgt sich dann ein Serienmörder, der seine Opfer im Kühlwagen verschwinden lässt. Als eine Gruppe von Jugendlichen den grausamen Geheimnis auf die Spur kommt, beginnt dann eine blutige Jagd ums Überleben. Ab morgen schon im Kino. Und endlich ein neuer Eberhofer, jawohl, der niederkalten Kirchner See, wird der beliebte Steckerfischverkäufer ermordet, aufgefunden. Dorfpolizist Franz Eberhofer nimmt dann die Ermittlungen auf, während sein Kumpel Rudi Birkenberger wieder ungefragt auf eigene Faust da mithilft. Zwischen familiären Chaos auf dem Hof und den Spuren im dörflichen Vereinsleben versuchen die beiden dann wieder den Täter zu überführen. Das Steckerfisch-Fiasko gibt es ab dem 13. August. Und One Night Only. Der Film spielt in einem alternativen Amerika, in dem vorehrliche Sex das ganze Jahr komplett verboten ist, außer in einer einzigen

gesetzlich erlaubten Nacht im Jahr. Mittendrin treffen sich dann die frisch verlassenen Owen und die Sängerin Ellie aufeinander, während sie umherum das absolute Liebeschaos tobt, versuchen die beiden dann herauszufinden, ob sie miteinander vielleicht etwas Echtes fürs Leben statt nur für eine Nacht haben. Klingt nach einer schönen Liebeskomödie. Kommt ab dem 27. August in die Regensburger Kinos. Jetzt gibt's den Bowser hier auf Regensburgs Hitradio Gong F.

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Kong FM hier um 18.47 Uhr. Crow ist nicht nur Rapper, neuerdings auch DJ. Legt auch natürlich mit seiner Panda-Maske auf. Am 22. August übrigens in der Nähe von München zusammen mit James Hype. Ja, so schnell geht's. Hier ist er mit aus der Zeit seiner Rap-Karriere noch. Einmal um die Welt, jetzt hier auf Kong FM.

0: klar. Außerdem Harrison für dich und den jungen Mann haben wir auch mit dabei, Usher. You make me wanna. Gibt's auch hier gleich in wenigen Augenblicken auf Kong FM.
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21: Ich bin Moritz Einzel. Eine mögliche Rückkehr der Wehrpflicht rückt auch den Zivildienst wieder in den Fokus. Der Arbeiter-Samariter-Bund und das Deutsche Rote Kreuz haben sich im Falle einer Wiedereinführung für eine Dauer von mindestens 9 Monaten ausgesprochen. Ideal wäre eine Dauer von einem Jahr. Nur so könnten die jungen Menschen während des Dienstes etwas lernen, sagte der ASB-Bundesvorsitzende Fleckenstein den Funke-Medien. Das extreme Niedrigwasser auf Rhein, Donau und anderen Flüssen beschäftigt jetzt auch die Politik. Die Verkehrsminister der Länder wollen den Bund nach Informationen der Rheinischen Post zu neuen Maßnahmen drängen. Ziel ist es, den Güterverkehr trotz der niedrigen Pegelstände am Laufen zu halten. Zoe Tassovali berichtet.
22: Viele Frachtschiffe können im Moment längst nicht so viel laden wie normalerweise. Das bringt Lieferketten durcheinander und verteuert Transporte. Die Länder fordern deshalb unter anderem mehr Schiffe, die auch bei wenig Wasser fahren können, und einen schnelleren Ausbau der Wasserstraßen. Immerhin gibt es bei der Energieversorgung bislang Entwarnung. Kraftwerke laufen laut dem Bundeswirtschaftsministerium weiter normal. Auch bei Öl und Kraftstoffen gibt es aktuell keine Engpässe.
21: Die Drohne, die auf dem Leipziger Flughafen gefunden wurde, hatte eine Sprengvorrichtung. Das hat das Sächsische Landeskriminalamt bestätigt. Demnach wurde das Fluggerät mit einem Sprengstoffroboter untersucht und der Zünder entfernt. Nach Angaben aus Sicherheitskreisen war die Drohne in der Nähe eines ukrainischen Frachtflugzeugs sichergestellt worden. In einem Bach in Ismaning bei München sind hunderte Schrauben und Nägel im Wasser entdeckt worden. Nach Angaben der Gemeinde wurden am Wochenende mit Hilfe eines Magneten insgesamt 3 Eimer der gefährlichen Gegenstände aus dem Wasser geholt. Der Seebach in Ismaning wird im Sommer gerne zur Abkühlung genutzt. Besucherinnen und Besucher werden aufgerufen, vorsichtig zu sein und

0: Badeschuhe zu tragen.
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3: A3 Nürnberg Richtung Passau zwischen Wörthener Donau-Wiesen und Wörthener Donau-Ost ist der Standstreifen blockiert. Da stehen gleich 2 defekte Fahrzeuge.
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3: Melde Staus und Blitzer gerne auch per WhatsApp unter 0160 987 0987.
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3: Aktuell haben wir es immer noch. 36 Grad am Hauptbahnhof hier in Regensburg und 33 Grad sind es in Beratshausen im Landkreis Regensburg. Heute Nacht geht es runter auf 22 Grad, morgen dann auch wieder blauer Himmel, Sonnenschein. Allerdings erst gegen Mittag in der Früh erwartet uns ein bisschen Regen. Höchstwerte auch nicht ganz so heiß, nur noch um die 29 Grad. Und so geht es auch am Gäubodenstart Freitag los mit 29 Grad und einem Mix aus Sonne und Wolken.
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Gong FM am Dienstagabend und gestern Nacht Hubschrauber-Einsatz in Regensburger Süden. Und was war da los? Das fragt man sich dann immer als Anwohner, ne? Wenn dann plötzlich der Hubschrauber mit Scheinwerfern über einen fliegt, denkt man sich, okay, was ist was passiert oder wo kann ich nachgucken? In dem Fall einfach Gong FM einschalten, wir erzählen es dir. Oder wie wäre es eigentlich mit so einer App? Weil man hat doch für alles eine App, dass man einfach von der Polizei informiert wird, okay, es wird eine, wie gestern, vermisste Person gesucht, die wohl hilflos ist, oder ist es was Schlimmeres oder etc. Also das wäre mein Vorschlag für die Stadt Regensburg. Macht mal so eine Hubschrauber-App. Wäre doch geil. Michael Schulte gibt's jetzt hier auf Gong FM. You let me

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3: Aktuell für dich normaler Verkehr auf den Straßen in der Region. Gute Fahrt.
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4: Heute Nacht geht's runter auf 21 Grad. Morgen in der Früh teilweise ein bisschen Regen, aber dann knallt es wieder nach oben mit den Temperaturen bis zu 32 Grad.

da bekommen auch wir Jungs Gänsehaut bei dem Song, oder? See You Again von Wiz Khalifa aus The Fast and the Furious. Geile Nummer und auch eine geile, wirklich Filmreihe. Ich freue mich da schon auf die nächsten Teile, sage ich dir, wie es ist. Schönen Abend dir hier mit Gong FM.

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6: Ich bin Moritz Einzel. Sachsens Innenminister Schuster hat den Drohnenfund am Leipziger Flughafen als sehr ernsten Sicherheitsvorfall bezeichnet. Landes- und Bundespolizei ermitteln unter Hochdruck. Auf dem Gelände des Flughafens Leipzig-Halle war in der Nacht eine Drohne mit Sprengstoffvorrichtung gefunden worden. Auch Sprengstoff soll daran befestigt gewesen sein. Nun wird untersucht, ob es sich um einen Anschlagsversuch handelt. Der sogenannte Idiotentest wird in Deutschland immer seltener angeordnet. Im vergangenen Jahr gab es rund 70.100 medizinisch-psychologische Untersuchungen, fast 7% weniger als im Jahr davor. Zoe Tassovali berichtet.
7: Für viele Autofahrer ist es der wohl unangenehmste Termin überhaupt. Die Untersuchung, die entscheidet, ob man seinen Führerschein wiederbekommt. Genau solche Untersuchungen gibt es inzwischen aber seltener. Trotzdem geht es in fast jedem zweiten Fall immer noch um Alkohol. Erst danach folgen Drogen und Medikamente.
6: Mit einem humorvollen Video will die Stadt Memmingen die Premiere des neuen Avengers-Films nach Bayerisch-Schwaben holen. Hintergrund ist, dass das Produktionsunternehmen Marvel für einen Werbefilm ein Bild des Memminger Rathauses samt Marktplatz genutzt hat. Oberbürgermeister Rothenbacher sagte, es komme nicht jeden Tag vor, dass das Rathaus einer bayerischen Stadt Teil des Marvel-Universums wird. Deswegen habe man beschlossen, Marvel mit einem Augenzwinkern offiziell nach Memmingen einzuladen. Bei der Tour de France der Frauen hat sich die deutsche Radsporthoffnung Antonia Niedermayer auf den 4. Platz der Gesamtwertung verbessert. Die 23-Jährige aus Rosenheim erreichte bei der 5. Etappe von Mâcon nach Belleville-en-Beaujolais als 6. das Ziel. Den Tagessieg holte sich Topfavoritin Demi Vollering aus den Niederlanden vor der gesamtführenden Marlene Reusser aus der Schweiz.
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8: Aktuell für dich normaler Verkehr auf den Straßen in der Region. Gute Fahrt.
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9: Heute Nacht geht's runter auf 21 Grad. Morgen in der Früh teilweise ein bisschen Regen, aber dann knallt es wieder nach oben mit den Temperaturen bis zu 32 Grad.
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5: Und uns liegen derzeit keine Störungsmeldungen für dich vor, egal wohin du unterwegs bist. Gute Fahrt.
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1: Heute Nacht geht's runter auf 21 Grad. Morgen in der Früh teilweise ein bisschen Regen, aber dann knallt es wieder nach oben mit den Temperaturen bis zu 32 Grad.
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1: Ich bin Moritz Einzel. Nach dem Drohnenvorfall auf dem Leipziger Flughafen ermitteln die Behörden auf Hochtouren. Gestern spätabends war eine Drohne mit Sprengladung im Frachtbereich des Airports gefunden worden. Von einem sehr ernsten Sicherheitsvorfall spricht Sachsens Innenminister Schuster. Der Bericht von Fiona Reinhardt.
2: Und Leipzigs Oberbürgermeister findet, die Bedrohungslage in Deutschland hat damit eine neue Qualität erreicht. Er fordert, dass die Infrastruktur besser geschützt wird. Besonders weil Drohnen ja immer wieder für Aufregung an deutschen Flughäfen sorgen. Der Flughafenverband ADV beispielsweise hat ja deswegen auch schon gefordert, dass Flughäfen mit Drohnenabwehrsystemen ausgestattet werden.
1: FIFA-Präsident Infantino kämpft um seinen Job. Er hat das Spitzenpersonal des Fußballweltverbandes zu einer Krisensitzung nach Rabat in Marokko beordert. Hintergrund ist, dass Infantino Vermarktungsanteile an FIFA-Wettbewerben an private Investoren verkaufen wollte. Damit verscherzte er es sich mit mehreren Kontinentalverbänden. Am deutlichsten formulierte die europäische UEFA, dass sie kein Vertrauen mehr zu Infantino hat. Nach einer Notbremsung eines Lasters auf der Autobahn A96 sind auf einem Rastplatz im Landkreis Fürstenfeldbruck rund 1000 Liter Fischöl ausgelaufen. Nach Polizeiangaben musste der Parkplatz Kreuzlinger Forst in Fahrtrichtung Lindau wegen der aufwendigen Reinigungsarbeiten gestern bis in die Nacht gesperrt werden. Einer der Ölbehälter auf der Ladefläche war durch eine scharfe Bremsung des LKW beschädigt worden. Nächstes Gold für Florian Wellbrock. Der Schwimmer ist bei den Europameisterschaften

0: Paris heute auch im Freiwasserschwimmen über 5 Kilometer der schnellste gewesen. Erst gestern hatte der 28-Jährige aus Magdeburg über die 10 Kilometer triumphiert.
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3: Hier die wichtigsten Meldungen von den Straßen bei uns in der Region. Wenn du gerade auf der A3 Passau in Richtung Regensburg unterwegs bist, fahr zwischen den Anschlussstellen Rosenhof und Neutraubling besonders vorsichtig. Hier kommt es zu Verzögerungen durch Gegenstände auf der Fahrbahn.
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4: Heute Nacht geht's runter auf 21 Grad. Morgen in der Früh teilweise ein bisschen Regen, aber dann knallt es wieder nach oben mit den Temperaturen bis zu 32 Grad.
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2: Heute Nacht geht's runter auf 21 Grad. Morgen in der Früh teilweise ein bisschen Regen, aber dann knallt es wieder nach oben mit den Temperaturen bis zu 32 Grad.
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2: Und aktuell haben wir für dich normalen Verkehr. Egal wohin du unterwegs bist, gute Fahrt.

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1: Ich bin Yves Simon. Am Flughafen Halle Leipzig hat sich gerade Bundesinnenminister Dobrindt zu dem Drohnenvorfall letzte Nacht geäußert. Der CSU-Politiker spricht von einem verhinderten Anschlag. Das Sicherheitsrisiko bezeichnet er deswegen als hoch und deswegen sollen auch die Vorkehrungen deutlich erhöht werden.
2: Dazu gehört neben einer intensiven Zusammenarbeit der Behörden eine intensive Zusammenarbeit auch der Länder. Und es wird sich darauf vorbereitet, auf weitere mögliche Bedrohungsszenarien, die es geben kann.
1: Letzte Nacht war nahe einer ukrainischen Frachtmaschine eine Drohne mit einer Sprengvorrichtung entdeckt worden. Außerdem ist ein anderes Flugzeug mit einem unbekannten Flugobjekt kollidiert. Jetzt ermitteln die Generalstaatsanwaltschaft und der sächsische Staatsschutz. Die Ausbildungszahlen in der bayerischen Metall- und Elektroindustrie sinken immer weiter. Zwei große Arbeitgeberverbände rechnen für dieses Jahr mit etwa 10% weniger neuen Ausbildungsverträgen. 12.000 sollen es nur noch sein. Das heißt, die Wirtschaftskrise trifft die Branche hart und außerdem fehlt es an geeigneten Bewerbern. Positiv, knapp 90% der Absolventen werden momentan unbefristet übernommen. Mit einem humorvollen Video will die Stadt Memmingen die Premiere des neuen Avengers-Films ins Allgäu holen. Im Hintergrund ist, dass das Produktionsunternehmen Marvel für einen Werbefilm ein Bild des Memminger Rathauses samt Marktplatz genutzt hat. Das Ganze ist dann doch aber eher mit einem Augenzwinkern zu verstehen, denn Oberbürgermeister Rothenbacher kann sich nicht vorstellen, dass die Premiere wirklich in Memmingen stattfinden wird. Bei der Tour de France der Frauen hat sich die deutsche Radsporthoffnung Antonia Niedermayer auf den 4. Platz in der Gesamtwertung verbessert. Die 23-Jährige kommt aus Rosenheim und bei der 5. Etappe ist sie als 6. ins Ziel gefahren. Den Tagessieg hat sich Topfavoritin Timmy Vollering aus den Niederlanden geholt vor der gesamtführenden Marleen Reuser aus der Schweiz.
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4: Wir hätten für dich normalen Verkehr auf den Straßen in der Region gut und sicher ankommen.
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5: Heute Nacht geht's runter auf 21 Grad. Morgen in der Früh teilweise ein bisschen Regen, aber dann knallt es wieder nach oben mit den Temperaturen bis zu 32 Grad.
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2: Und egal, wohin du aktuell unterwegs bist, normaler Verkehr auf den Straßen in der Region. Gute Fahrt.
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4: Heute Nacht geht's runter auf 21 Grad. Morgen in der Früh teilweise ein bisschen Regen, aber dann knallt es wieder nach oben mit den Temperaturen bis zu 32 Grad.
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1: Ich bin Yves Simon. Nachdem letzte Nacht eine Drohne mit einer Sprengladung am Flughafen Halle-Leipzig in der Nähe einer ukrainischen Antonov-Maschine entdeckt und entschärft wurde, hat sich vorhin am Abend Bundesinnenminister Dobrindt ein Bild der Lage gemacht.
2: Meine Einschätzung, dass wir es hier mit einem hybriden Anschlagsszenario zu tun haben.
1: Terrorermittler prüfen auch eine politische Motivation. Vorfälle mit Drohnen hat es an Flughäfen ja schon häufiger gegeben, aber noch keinen, bei dem wirklich Sprengstoff mit im Spiel war. Die duale Ausbildung bleibt in Bayern gefragt. Knapp 4 Wochen vor dem Start ins neue Lehrjahr gibt es aber noch offene Stellen. Wer noch keine Ausbildungsstelle hat, sollte sich jetzt bewerben und auch weniger bekannte Berufe dabei in den Blick nehmen. Das rät die IHK Schwaben. Starke Azubi-Zuwächse gibt es im Hotel- und Gaststättengewerbe. Bei der Industrie, da sieht es aber anders aus. Da hinterlässt die schwächelnde Konjunktur Spuren. Insgesamt beobachtet die IHK Schwaben, dass der Trend zum Studium abflacht und sich viele Jugendliche bewusst für eine Ausbildung entscheiden. Trotz des Niedrigwassers in den Flüssen läuft die Energieversorgung in Deutschland bisher weiter stabil. Laut Wirtschaftsministerium gibt es keine Engpässe bei Öl und Kraftstoffen. Kraftwerke müssen auch nicht heruntergefahren werden. Anders sieht es im Ausland aus, in Ungarn und auch in Rumänien. Da sind Atomkraftwerke gedrosselt worden, in Österreich auch Wasserkraftwerke wegen fehlendem Kühlwasser. Das ist ein Schlag gegen internationale Schleuserkriminalität. In einer gemeinsamen Aktion mehrerer Staatsanwaltschaften und der Bundespolizei sind jetzt 3 hochrangige Schleuser festgenommen worden. Darunter ist ein 26-Jähriger im Raum Saarbrücken und auch 2 weitere Verdächtige in Serbien. Ihnen wird vorgeworfen, hunderte Flüchtlinge, vor allem aus Syrien, über das Mittelmeer nach Lampedusa und auch weiter nach Deutschland geschleust zu haben. Teilweise für bis zu 10.000 Euro pro Person.
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4: Hier die wichtigsten Meldungen von den Straßen bei uns in der Region. Auf der A6 Nürnberg in Richtung Pilsen solltest du besonders vorsichtig fahren. Hier kommt es zwischen Wernberg Ost und Leuchtenberg zu Behinderungen wegen eines defekten LKWs auf der Fahrbahn.
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5: Heute Nacht geht's runter auf 21.

0: 25 Grad. Morgen in der Früh teilweise ein bisschen Regen, aber dann knallt es wieder nach oben mit den Temperaturen bis zu 32 Grad.
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5: Das ist aktuell los auf den Straßen bei uns in der Region. Wenn du gerade auf der A6 Nürnberg in Richtung Pilsen unterwegs bist, fahr zwischen den Anschlussstellen Bernberg Ost und Leuchtenberg besonders vorsichtig. Hier kommt es zu Verzögerungen wegen eines defekten LKWs auf der Fahrbahn.
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2: Wir schauen mal auf die nächsten Tage. Die bleiben weiterhin sonnig und warm. Temperaturen immer über 30 Grad. Nachts geht's runter auf 20.
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2: Ich bin Yves Simon. Bundesinnenminister Dobrindt hat nach dem Drohnenvorfall am Flughafen Halle-Leipzig von einem verhinderten Anschlag gesprochen. Außerdem hat der CSU-Politiker angekündigt, dass sich Deutschland noch stärker gegen solche hybriden Bedrohungen absichern muss. Die Ermittlungen laufen, aber es gibt auch einen Verdacht und den schildert uns Fiona Reinhardt.
3: Also der Botschafter der Ukraine in Deutschland ist überzeugt, dass Russland dahinter steckt. Er wüsste nicht, wer das sonst sein könnte. Die Ermittler von der Generalstaatsanwaltschaft und vom LKA haben sich dazu aber bisher noch nicht geäußert. Die stecken ja auch noch mitten in den Ermittlungen.
2: Also bisher ist nur klar, die Drohne war vergangene Nacht in der Nähe ukrainischer Frachtmaschinen entdeckt worden. Forstmitarbeiter haben bei Markt Redwitz in Oberfranken einen schaurigen Fund im Wald gemacht. Sie haben Teile eines menschlichen Skeletts im Gestrüpp gefunden. Ganz in der Nähe, da war auch eine Jacke mit einem Ausweis. Daraus schließen die Ermittler jetzt, dass es sich um einen seit Februar vermissten

0: Minderjährigen aus Marktredwitz handeln könnte. Hinweise auf eine Straftat gibt es bisher nicht. Die Staatsanwaltschaft hat eine Obduktion angeordnet. Im US-Bundesstaat Michigan hat der linksgerichtete Demokrat Al Syed die Vorwahl gewonnen. Er steht damit bei den Kongresswahlen im November auf dem Stimmzettel. Der 41-Jährige hat sich gegen die moderatere Demokratin Stevens durchgesetzt. Unterstützt wurde er unter anderem von Bernie Sanders. Die Demokraten wollen ihren Senatssitz im Bundesstaat verteidigen. Gewinnt Al Syed, wäre er der erste muslimische Senator in der Geschichte der USA. Wirbel gerade um das Finale der Fußball-Weltmeisterschaft 2030. Da dementiert die FIFA gerade Berichte, wonach Präsident Gianni Infantino Marokko das Endspiel schon fest zugesagt haben soll. Das Finale könnte demnach im neuen Hassan-Stadion in Casablanca steigen. Entschieden ist aber noch nichts, beteuert die FIFA jetzt. Spanien, Portugal und Marokko richten die WM 2030 ja gemeinsam aus und die ersten Partien, die finden in Südamerika statt.
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2: Und aktuell haben wir für dich normalen Verkehr. Egal wohin du unterwegs bist, gute Fahrt.
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3: Wir schauen mal auf die nächsten Tage. Die bleiben weiterhin sonnig und warm. Temperaturen immer über 30 Grad. Nachts geht's runter auf 20.
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3: 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Und aktuell haben wir für dich normalen Verkehr, egal wohin du unterwegs bist, gute Fahrt.

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1: Ich bin Yves Simon. Bundesinnenminister Dobrindt hat nach dem Drohnenvorfall am Flughafen Halle-Leipzig von einem verhinderten Anschlag gesprochen. Außerdem hat der CSU-Politiker angekündigt, dass sich Deutschland noch stärker gegen solche hybriden Bedrohungen absichern muss. Die Ermittlungen laufen, aber es gibt auch einen Verdacht und den schildert uns Fiona Reinhardt.
2: Also der Botschafter der Ukraine in Deutschland ist überzeugt, dass Russland dahinter steckt. Er wüsste nicht, wer das sonst sein könnte. Die Ermittler von der Generalstaatsanwaltschaft und vom LKA haben sich dazu aber bisher noch nicht geäußert. Die stecken ja auch noch mitten in den Ermittlungen.
1: Also bisher ist nur klar, die Drohne war vergangene Nacht in der Nähe ukrainischer Frachtmaschinen entdeckt worden. Forstmitarbeiter haben bei Markt Redwitz in Oberfranken einen schaurigen Fund im Wald gemacht. Sie haben Teile eines menschlichen Skeletts im Gestrüpp gefunden. Ganz in der Nähe, da war auch eine Jacke mit einem Ausweis. Daraus schließen die Ermittler jetzt, dass es sich um einen seit Februar vermissten 81-Jährigen aus Markt Redwitz handeln könnte. Hinweise auf eine Straftat gibt es bisher nicht. Die Staatsanwaltschaft hat eine Obduktion angeordnet. Im US-Bundesstaat Michigan hat der linksgerichtete Demokrat Al Syed die Vorwahl gewonnen. Er steht damit bei den Kongresswahlen im November auf dem Stimmzettel. Der 41-Jährige hat sich gegen die moderatere Demokratin Stevens durchgesetzt. Unterstützt wurde er unter anderem von Bernie Sanders. Die Demokraten wollen ihren Senatssitz im Bundesstaat verteidigen. Gewinnt Al Syed, wäre er der erste muslimische Senator in der Geschichte der USA. Wirbel gerade um das Finale der Fußball-Weltmeisterschaft 2030. Da dementiert die FIFA gerade Berichte, wonach Präsident Gianni Infantino Marokko das Endspiel schon fest zugesagt haben soll. Das Finale könnte demnach im neuen Hassan-Stadion in Casablanca steigen. Entschieden ist aber noch nichts, beteuert die FIFA jetzt. Spanien, Portugal und Marokko richten die WM 2030 ja gemeinsam aus. Und die ersten Partien, die finden in Südamerika statt.
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3: Und aktuell findest du normalen Verkehr auf den Straßen bei uns in der Region vor. Gut und sicher ankommen.
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4: Der heutige Donnerstag zeigt sich in der Früh ein bisschen regnerisch. Dann später gibt es dann wieder Sonne satt bei Höchstwerten um die 32 Grad.
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Für dich aktuell normaler Verkehr auf den Straßen in der Region. Gute Fahrt.

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1: Ich bin Yves Simon. Mitten in den Ferienmonaten ist am Flughafen Halle Leipzig ein Anschlag verhindert worden, möglicherweise auch mit Toten oder Verletzten. Zumindest aber mit großen Schäden. Innenminister Dobrindt spricht nach dem Drohnenfund von letzter Nacht von einem hybriden Anschlagsszenario, das aber zum Glück abgewehrt werden konnte.
2: Das heißt, bei professioneller Technik muss man davon ausgehen, dass möglicherweise der und die Täter auch die Abwehrmaßnahmen bereits kennen und darauf aufbauend Technologien verwenden, die durch bestehende Abwehrtechnik nicht identifiziert werden kann.
1: Eine mit Sprengstoff bestückte Drohne war letzte Nacht nahe ukrainischer Frachtmaschinen auf dem Flughafengelände entdeckt worden. In Oberbayern haben Almwirte Bundeslandwirtschaftsminister Rainer mit ihren Sorgen konfrontiert, vom Wolf bis über Bürokratie und zur Trockenheit, die da gerade herrscht. Beim Thema Wolf fordern die Landwirte mehr Schutz fürs Vieh und sie begrüßen, dass Abschüsse inzwischen erleichtert wurden. Außerdem verlangen die Betriebe weniger Auflagen und mehr finanzielle Unterstützung, vor allem für die Wasserversorgung, denn die Hitze und die Trockenheit setzen der Almwirtschaft immer stärker zu. Einige Almen mussten schon ihre Bewirtschaftung einstellen. In der Ostukraine spitzt sich die Lage weiter zu. Aus Kramatorsk sollen mehr als 500 Kinder und Jugendliche mit ihren Begleitern rausgeholt werden. Der Gouverneur spricht von einer schwierigen, aber notwendigen Entscheidung, weil russische Truppen vorrücken und immer wieder Menschen bei Angriffen sterben oder verletzt werden. Präsident Selenskyj hat außerdem nach eigenen Angaben mit NATO-Generalsekretär Rutte über neue Luftabwehrraketen gesprochen, um die Städte besser schützen zu können. Nächstes Gold für Florian Wellbrock. Der Schwimmer ist bei den Europameisterschaften in Paris auch im Freiwasserschwimmen über 5 Kilometer der schnellste gewesen. Erst am Vortag hatte der 28-Jährige aus Magdeburg über die 10 Kilometer gewonnen.
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3: Und aktuell findest du normalen Verkehr auf den Straßen bei uns in der Region vor. Gut und sicher ankommen.
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4: Der heutige Donnerstag zeigt sich in der Früh ein bisschen regnerisch, dann später gibt es dann wieder Sonne satt bei Höchstwerten um die 32 Grad.
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